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1: So, du schönes Frühstücksei. Erst küpf ich dich, dann fress ich dich. Na du, wo ist denn der Zahnstocher?
2: Die Doris kommt später. Also ich brauche jetzt erstmal einen Energy-Drink. Ja,
1: Babbelabab, Doris, die meine ich doch gar nicht. Wo ist eigentlich meine Lieblingstasse? Die mit Helmut vor Präsident drauf.
2: Wahrscheinlich sitzt du gerade wieder drauf. Wo sind denn die Haselnüsse für mein Müsli?
1: Ich glaube, die habe ich gestern vom Fernseher aufgeknabbert.
2: Was? Die ganze 4,5-Kilo-Packung?
1: Ja, die war schneller weg als euer Stollmann. Kannst du dein Müsli nicht vielleicht ohne Nüsschen machen?
2: Natürlich kann ich. Gibt aber weniger Dynamik. Das ist genauso wie dein Saumagen ohne Fleisch.
1: Oh je, so schlimm ist das. Das habe ich nicht gewusst. Komm, ich lauf schnell zum Laden und hol neue Nüsschen.
2: Meine Nüsschen gibt's nur im Reformhaus. 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
1: 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Ab in den Mixer und fertig ist's. 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

0: Und? Was steht heute so an im Bundestag? Hey?
1: Heute ist keine Sitzung. Ich muss auf Staatsbesuch nach Moskau.
0: Zu Boris, hä? Fein. Da bestelle ich mir aber mal einen lieben Gruß, gell?
1: Mach ich.
0: Vielleicht ist es besser, ich gebe dir ein paar Tipps, Bub. Musst ja schließlich wissen, was auf dich zukommt in Moskau, gell?
1: Na, da bin ich aber mal gespannt.
0: Also, erste Mal nimmst du hier diese Strickjacke mit. Die hat der Boris auch. Nur, dass bei ihm statt der Krieger eine Flasche Wodka in der Innenseite steckt. Das zeichnet sich nämlich nicht so ab wie im Anzug.
1: Aha.
0: Ja. Und irgendwann sagt der Dolmetscher sowas wie, Sau, na?
1: Ist das so?
0: Ja. Dann will er dich aber nicht beleidigen, sondern dann geht's zum Boris nach Hause.
1: Ja. Ja, lass mich raten. Dann zieht ihr euch aus und schwitzt zusammen.
0: Ja, richtig. Woher weißt denn das?
1: Helmut, das ist so beim Saunen. Da sitzt man nackt zusammen in so einer Kammer und schwitzt.
0: Ach so. Und ich hab mich immer gewundert, warum die Jelzins ihre Heizung nicht einfach runterdrehen, statt sich auszuziehen. Das war also Saunen.
1: Oh.
0: Herrje, da muss ich schnell den Theo Weigel wieder ausladen. Der wollte mir nämlich morgen was er auf seinem neuen Instrument vorspielen, sagt er. Aber das kann er vergessen, nicht mit mir.
1: Hä? Warum denn das jetzt?
0: Na, jetzt wurde mir erklärt, dass was Saunen ist, will ich gar nicht mehr wissen, was Posaunen ist. Ja, Theo, dazu den Schweinskram kannst du mit dem Westerwelle machen. So.
2: Södi!
1: Was ist denn, Helmut?

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1: So, du schönes Frühstücksei. Erst köpf ich dich, dann fress ich dich. 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

0: zu buchen, Sir. Fein. Da bestelle ich mir aber mal einen lieben Gruß, gell?
1: Mach ich.
0: Vielleicht ist es besser, ich gebe dir ein paar Tipps, Bub. Musst ja schließlich wissen, was auf dich zukommt in Moskau, gell?
1: Na, da bin ich aber mal gespannt.
0: Also, erste Mal nimmst du hier diese Strickjacke mit. Ja, der Boris auch. Nur, dass bei ihm statt der Cracker eine Flasche Wodka in der Innenseite steckt. Das zeichnet sich nämlich nicht so ab wie im Anzug.
1: Aha.
0: Ja, und irgendwann sagt der Dolmetscher sowas wie, Sau, na?
1: Ist das so?
0: Ja, ja. Dann will er dich aber nicht beleidigen, sondern dann geht's zum Boris nach Hause.
1: Ja. Ja, lass mich raten. Dann zieht ihr euch aus und schwitzt zusammen.
0: Ja, richtig. Woher weißt denn das?
1: Helmut, das ist so beim Saunen. Da sitzt man nackt zusammen in so einer Kammer und schwitzt.
0: Ach so. Und ich hab mich immer gewundert, warum die Jelzins ihre Heizung nicht einfach runterdrehen, statt sich auszuziehen. Das war also Saunen.
1: Oh.
0: Herr Je, da muss ich schnell den Theo Weigel wieder ausladen. Der wollte mir nämlich morgen was er auf seinem neuen Instrument vorspielen, sagt er. Aber das kann er vergessen, nicht mit mir.
1: Hä? Warum denn das jetzt?
0: Na, jetzt wurde mir erklärt, dass was Saunen ist. Will ich gar nicht mehr wissen, was Posaunen ist. Ja, Theo, dazu den Schweinskram kannst du mit dem Westerwelle machen. So.
1: Södi! Was ist denn, Helmut?

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Ja, hier ist wieder der Kulturpalast am Mikrofon, Alexander Walter. Heute steht Ludwig van Beethoven auf dem Programm, die Sinfonie Nummer 3 und 5. Wir hören die dritte Sinfonie, die Eroica, mit dem Stuttgarter Kammerorchester unter Thomas Zehetmeier. Eine Neueinspielung.

0: Marilyn Monroe mit Diamonds Are a Girl's Best Friend. Und über Marilyn Monroe und Ingeborg Bachmann wollen wir gleich reden. Wir haben hier Ida von Koki. Hallo.
1: Hallo, guten Morgen.
0: Schön, dass du da bist.
1: Ja, danke.
0: Und du hast ja die Reihe mit kuratiert, Forever Marilyn Monroe. Und wir wollen da ein bisschen drüber reden. Marilyn Monroe und Ingeborg Bachmann haben jetzt erstmal nicht so viel gemeinsam auauf den ersten Blick, ja. Aber sie werden beide 100 Jahre alt geworden.
1: Genau, das ist der Aufhänger und da ist auch super viel erschienen dieses Jahr zu und immer wieder in Texten auch. Beide werden immer wieder als Ikonen bezeichnet und warum sind wir immer noch so interessiert?

0: interessiert an deren Leben, auch so viele Jahre, nachdem sie schon gestorben sind.
1: Ich würde mal ein bisschen auf dieses Lied eingehen. Das kommt ja aus Gentlemen Prefer Blondes, also Blondinen bevorzugt. Diamonds are a girl's best friend. Also die Diamanten sind der beste Freund eines Mädchens. Und ich kenne Marilyn Monroe schon echt lange, seit meiner frühen Jugend, und dachte damals, was für ein scheiß materialistischer Text, oberflächlich. Und dann habe ich mal ein bisschen näher hingehört und auch so vor dem Hintergrund von dieser Zeit, wir reden von den 50er Jahren, wo Flinterpersonen, Frauen einfach viel weniger Möglichkeiten auch hatten, ökonomisch auf eigenen Füßen zu stehen, habe ich das dann aus einer ganz anderen Perspektive gesehen, so eine Art, also sie singt ja auch, das ist so eine Art Altersvorsorge, ja. die Diamanten, die sie sich schenken lässt von ihren Verehrern, den verheirateten Männern, ja. Ein Lied gegen geschlechtsspezifische Altersarmut.
0: Ja, so könnte man es auch sagen vielleicht. Also darum geht es halt auch in dem Film. Marilyn Monroe spielt da eine Frau, die total davon besessen eigentlich ist, einen Mann zu finden, der möglichst reich ist. Sie ist irgendwie obsessed mit Diamanten und vor allem geht es ihr darum, finanzielle Sicherheit dadurch herzustellen. Und ist eine Komödie, also es wird da sehr komödiantisch auch dargestellt, wie sie da diese Golddigger-Rolle spielt. Und auch in dem Song kommt das ja raus. Also da ist was Wahres dran, dass sie dieses Geld braucht, um finanziell abgesichert zu sein. Aber es ist natürlich auch überzogen und auch sehr lustig, wie das dargestellt wird.
1: Also auch ein bisschen Spiel mit Geschlechterrollen.
0: Ja, ja, genau. Also es würde ich sagen, beides. Also es ist nicht alles so nur ernst. Aber ja, also es ist auf jeden Fall auch wahr, dass sie diese Diamanten möchte, auch um halt finanziell unabhängig zu sein oder zu werden im Alter. Ja.
1: Jetzt sagt ein paar Klassiker von Marilyn Monroe, eben manche mögen es heiß, Blondinen bevorzugt, dann Misfits, ihr letzter Film und was war der vierte?
0: Genau, wir zeigen dann auch noch The Seven-Year Itch.
1: Ah,
0: genau.
1: Ja. Das verflixte siebte
0: Jahr. Das verflixte siebte Jahr.
1: Die ikonische Szene über dem U-Bahn-Schacht, ja.
0: Ja, genau, das ist...
1: mit dem Rock.
0: Genau, mit dem Rock. Das Bild kennen wahrscheinlich das, alle. Ja. Den Film, also wir zeigen alle Filme auch mit Einführung davor.
1: Ah, ja.
0: Und gerade auch bei dem finde ich das wichtig, weil da geht es eigentlich um den Mann, der Marilyn Monroe da sehr begehrt und teilweise auch problematisch auf jeden Fall, wie sie da dargestellt wird. Auch diese Szene über dem U-Bahn-Schacht kann man sich so fragen. Was ist da eigentlich los? Und das so zu kontextualisieren und einzuordnen, ist halt auch ein Teil von der Reihe jetzt. Genau. Also mit Some Like It Hot fangen wir an. Das ist auch eine Komödie.
1: Sehr witziger Film, ja.
0: Ja, da wird auch total viel mit Geschlechterrollen gespielt oder darum geht's auch. Und für die 50er Jahre ist es auch ein sehr skandalöser Film eigentlich gewesen. Da kommt Drag drin vor.
1: Tony Curtis und Jack Lemmon ziehen sich Frauenkleidung an, okay, ja.
0: Ja, genau. Und Homosexualität wird auch thematisiert und unter dem Hays Code.
1: Ja.
0: Das war eigentlich eine Zeit, wo das überhaupt nicht erlaubt war, deswegen auch so mit einer Art Verwechslungsspiel getarnt.
1: Ja,
0: ist auf jeden Fall auch interessant, sich das anzugucken.
1: Das ist auch ein sehr, sehr witziger Film. Also es war einer der ersten Filme, den ich kannte mit Marilyn und ich fand es wahnsinnig witzig einfach.
0: Ja, auch sehr unterhaltsam auf jeden Fall.
1: Du hast uns ein Buch mitgebracht. Wie kam es denn zu dieser Reihe?
0: Genau, also zum Geburtstag quasi ist auch ein Buch rausgekommen von Jenny Zilker zu Marilyn Monroe und da behandelt sie auf 100 Seiten die ganzen Filme, wo sie halt die Hauptrolle hatte und auch einige, wo sie Nebenrollen gespielt hat und arbeitet da so sich durch, wie sie wahrgenommen wurde, was sie für Rollen bekommen hat und wie sie auch damit umgegangen ist, welche Rollen sie spielen durfte.
1: Und dann warst du angefixt und dachtest,
0: genau,
1: das will ich auch.
0: Ja, ich dachte, es wäre total cool, das zu teilen und halt auch mit den Einführungen darauf einzugehen, wie man das auch aus feministischer Perspektive sehen kann. Und auch einfach, weil es die Komödien sind auch total unterhaltsam. Mhm, ja. Und Misfits auch, ist ein total spannender Film.
1: Da wollte ich auch nochmal drauf, weil Marilyn Monroe hat ja leider irgendwie diese, wird ja sehr festgeschrieben auf dieses naive Blondchen. Mhm. Dabei hat sie schon in jungen Jahren auch ernste Rollen in einem Horrorfilm zum Beispiel gehabt. Und mit Misfits haben wir auch gemerkt, dass sie, also das war ja der Moment, wo sie dann in ernsthafte Schauspielerei wirklich angehen wollte. Tragischerweise ist sie kurz danach gestorben. Und als ich Misfits gesehen habe, eben ihr letzter Film 1961, da spielt sie ja eine frisch geschiedene Frau, die so nach außen hin so sehr zuversichtlich und fröhlich ist, aber eigentlich zutiefst verzweifelt ist. Und vor dem Hintergrund, also vor dem Hintergrund, wie wir heute wissen, ist, dass sie kurz darauf eben gestorben ist. Und ihr Tod ist ja auch sehr mythenumrankt. Mhm. Also von Suizid über Mord über Unfalltod ist da ja alles an Verschwörungserzählungen drin und so wirklich geklärt scheint es auch nicht zu sein. Aber damals war so die Erzählung von dem Suizid halt die Erzählung. Und ich dachte mir so, ist der Film ein bisschen prophetisch? Wie siehst du das?
0: Oh ja, das könnte man auf jeden Fall so sehen. Sie hat sich ja auch kurz danach von Arthur Miller hat die Scheidung eingereicht. Und in dem Film geht es ja auch darum, dass sie sich scheiden lässt. Genau, ja. Und ja, sie ist da sehr verzweifelt auf jeden Fall in dem Film. Der eine, also ihr Mitspieler, sagt zu ihr in dem Film, du bist das traurigste Mädchen, was ich je kennengelernt habe. Ist bestimmt auch ein Teil von ihr zu sehen, der auch im echten Leben so vorhanden war, ja. Und ja, auf dem Set ist sie auch immer wieder, also zu spät gekommen. Es war anscheinend schwierig, mit ihr da zu arbeiten. Sie hatte auch schon Tablettenabhängigkeit und alles, ja.
1: Ja, ein tragischer Tod, und auch das verbindet ja, reden wir nochmal über Ingeborg Bachmann, oder? Würde ich sagen, die zwei Frauen, die zwei Flinterpersonen, beide sind nicht besonders alt geworden. Marilyn Monroe war gerade mal 36 und Ingeborg Bachmann ist keine 50 geworden. Ja. Von Ingeborg Bachmann weiß ich tatsächlich, obwohl ich eine Leseratte bin, wenig, was auch bezeichnend ist, dass Flinterpersonen halt nicht sichtbar sind oder nicht so sichtbar sind in der Literatur, so wie im Film. Ich weiß, dass sie 1926 geboren ist, eben hatte jetzt 100-jährigen Geburtstag, dass sie einen einzigen Roman geschrieben hat mit ihr. Und dass sie kürzlich von Sandra Hüller in einem Film verkörpert wird. Den zeigt ihr aber nicht, ihr zeigt was anderes.
0: Genau, den Sandra Hüller-Film, der ist halt dieses Jahr auch rausgekommen. Mhm. Und es gibt aber noch weitere Filme von oder über sie mit ihr, mit ihren Worten. Und das zeigt halt auch, dass sie so eine Person ist, die immer wieder beschäftigt. Also wir zeigen von 2016 einen Film, der heißt Die Geträumten. Das ist so eine Art Dokumentation, wo eine Schauspielerin und ein Schauspieler die Briefe von Ingeborg Bachmann und Paul Celan vertonen. Und die sind halt so sehr, also so literarisch auch, und sind an diesem Tonstudio die zwei Schauspielenden, und es wird dann, also löst sich so ein bisschen die Grenzen auf zwischen Fiktion und Dokumentation in dem Film. Und dann zeigen wir halt die Verfilmung von Malina, also wie gesagt ihr einziger Roman, und das wurde von Elfriede Jelinek in den 90ern verfilmt. Genau, da geht es auch um eine Mann-Frau-Beziehung, sehr dramatisch. Genau, also diese Filme zeigen halt auch, wie, also einmal die Worte von Ingeborg Bachmann, die halt immer noch so nachklingen. Genau.
1: Wir hatten eingangs gesagt, auf den ersten Blick haben diese beiden Personen nicht so viel gemeinsam, aber was sie gemeinsam haben, ist, dass sie zu einer Zeit gelebt haben, in den 50er, 60er Jahren, die noch krasser patriarchal geprägt war als heute. Ja. Und in den Interviews, die ich in den Trailern gesehen habe, wo sie befragt wird, merke ich das auch immer wieder, dass sie halt oft, oder dass wahrscheinlich jede Flinterperson in der Zeit einfach sehr oft auch einfach festgeschrieben wird auf ihr Geschlecht. War das auch eine Überlegung bei der Kuratierung von eurer Reihe, dass das irgendwie ein Thema ist? Also es geht ja viel um Geschlechterrollen einfach, ne?
0: Ja, genau. Wie konnte man sich damals selbst verwirklichen als Flinterperson überhaupt? Oder also was waren die Rahmenbedingungen und welche Rollen haben die einen vielleicht auch gepresst? Wie viel konnte man sich damals auch überhaupt frei entscheiden? Ist ja auch so die Frage. Und wo was ist da auch so eine zerstörerische Kraft und wie wirkt das sich aus auf die Frauen? Also das ist auch in Malina auf jeden Fall Thema.
1: Ja, spannende Reihe. Also es geht los am 12.
0: Richtig? Genau, jetzt am Samstag. Da bin ich auch im Kino, also würde mich freuen, euch da zu sehen. Ja. Und es geht dann eigentlich über den ganzen September. Soll ich die Termine einmal?
1: Ich glaube, ihr könnt das selber auch nachschauen auf koki-freiburg.de. Und vielleicht nochmal, wie viel kostet es und was sind die Barrieren?
0: Genau, also der reguläre Eintritt sind 8 Euro, ermäßigt sind 5. Und wir haben jetzt auch der Cineville, falls ihr Cineville habt, könnt ihr da auch mit reinkommen. Es ist rollstuhlgerecht bei uns, genau.
1: Habt ihr auch die Greta und Starks App in den Filmen?
0: Die haben wir leider nicht.
1: Ah, okay, ja.
0: Aber genau, also die werden alle mit,
1: also mit Untertiteln immerhin, genau.
0: Genau, mit Untertiteln gezeigt, ja. Und wie gesagt, es gibt Einführungen.
2: Das war eine Sendung von RDI Freiburg über zwei Ikonen im Koki Freiburg, also Kino, 100 Jahre Marilyn Monroe und Ingeborg Bachmann hier im Kulturpalast. Am Mikrofon Alexander Walter. Ja, eine Autorin war die Maike.

Ja, das war die berühmte Eroica, die Sinfonie Nummer 3 in S-Dur Opus 55 von Ludwig van Beethoven mit den Stuttgarter Kammerorchester unter Thomas Zehetmeier. Nun folgt ebenfalls mit dem Stuttgarter Kammerorchester die 5. Sinfonie in C-Moll Opus 67, wieder von Ludwig van Beethoven. Leitung Thomas Zehetmeier.

Ja, das ist das Stuttgarter Kammerorchester. Es musiziert hier unter der Leitung von Thomas Zehetmeier die 5. Sinfonie in C-Moll Opus 67 von Ludwig van Beethoven. Und es gibt auch in Stuttgart ein Konzert am 3. Oktober in der Liederhalle im Hegelsaal. Da spielt das Stuttgarter Kammerorchester unter Thomas Zehetmeier auch ein Programm. Das ist eine neue Einspielung, eine neue CD, herausgegeben von SK Records bei Berlin Classics vertrieben. Am Mikrofon Alexander Rader, nun folgt der zweite Satz, Andante con moto, danach der dritte, Allegro und das Finale, Allegro mit dem Stuttgarter Kammerorchester unter Thomas Zehetmeier.

0: Jetzt habe ich Gelegenheit und die Freude, mit Rainer Kern zu sprechen, Gründer und nach wie vor Festivalleiter von Enjoy Jazz. 1999 ging es los, also es ist die 28. Ausgabe, die jetzt am 2. Oktober beginnt, bis Anfang November dauert. Das Eröffnungskonzert, das ist mit einer Frau aus Algerien, Suad Massi, featuring Youssoufa. Das ist ein Konzert in der neu renovierten Stadthalle, also ein toller Ort. Erwartest du dir davon nochmal so einen Schub für das Festival, wenn man so einen tollen, renovierten Ort hat?
1: Ja, also alle haben natürlich lange darauf gewartet, dass die Stadthalle wieder eröffnet wird. Das ist jetzt passiert dieses Jahr. Und deshalb ist es schon ein Ort natürlich, wo die Leute jetzt erstmal auch kommen, um zu sehen, wie sieht die neue Stadthalle aus. Aber sie kommen natürlich zum Konzert und nehmen das neue Stadthalle anschauen damit. Aber ich glaube schon, dass es da eine Wechselwirkung gibt. Ja. Und da ich die Stadthalle schon gesehen habe, wir ja auch schon Joshua Redman dort präsentiert haben, kann ich sagen, es ist sehr schön und der Sound ist gut und man sieht vor allen Dingen gut.
0: Suad Massi, eine Frau, die auch ein bisschen politische Texte macht, klassische algerische Musik kombiniert mit populären Elementen. Ist das auch so, das kann man ja so sagen, das ist auch was fürs allgemeine Publikum?
1: Alles, was wir präsentieren, ist für das allgemeine Publikum natürlich gedacht. Und das ist ja auch das Tolle bei unserem Festival, dass Menschen zu Dingen kommen, die sie normalerweise in ihrem Leben nie hören würden, weil sie offensichtlich Vertrauen haben in das, was wir präsentieren. Aber ja, das Festival, die Festivaleröffnung ist ja in einem großen Rahmen, in der eine der größten Kapazitäten, die wir bespielen. 1000 Personen gehen in die Stadthalle und das wird ein sehr schönes Konzert, weil das so eine Melange präsentiert, die sehr typisch ist für Frankreich, nordafrikanische, europäische Musik, die sich vermischt zu einem ganz eigenen Stil. Und als Special Guest haben wir ja Youssoufa da, einen der wichtigsten Rapper Frankreichs, ein sogenannter Conscious Rapper, der das miterfunden hat in Frankreich und ganz groß ist dort und der eben auch als Gast auf der neuen Veröffentlichung von Suad Massi drauf ist und kommt als Special Guest mit.
0: Du hast gesagt, alles, was wir präsentieren, ist für das große Publikum. Bohren und der Club of Gore, das ist natürlich was extrem Spezielles. Das dauert erstmal 10 Minuten, bevor das so langsam in die Gänge kommt. Das ist nicht fürs allgemeine Publikum.
1: Ich weiß natürlich jetzt nicht, was mit allgemeinem Publikum gemeint ist, aber wir bieten ja unser gesamtes Programm allen an. Und jetzt können nicht alle jeden Tag kommen, sondern müssen eine Auswahl treffen. Aber erstmal kategorisieren wir das eigentlich nicht, sondern wir denken, dass jeder Mensch, der zu uns kommt, Interesse haben könnte an allem, was wir präsentieren. Und wie gesagt, das ist ja auch die Erfahrung, die wir haben. Und Bone, the Club of Gore, ist natürlich eine ganz großartige Formation, die in völliger Dunkelheit ja spielen. Also da sind auch die roten Kontrolllichter am Verstärker abgeklebt. Und die eben so eine ganz langsame Musik machen, die aber sehr tief geht. Und natürlich sollen sich alle angesprochen fühlen, dahin zu gehen, aber es gibt nur noch ganz wenig Karten.
0: Bohren und der Club of Gore, das ist die langsamste Musik der Welt, würde ich mal sagen. Es gibt aber auch ein paar Künstler, die sind eigentlich häufiger dabei. Nick Bertsch, der Schweizer Pianist, oder Nils-Petter Mollwehr-Trio. Das sind sozusagen gesetzte Leute, die dem Festival verbunden sind. Oder warum lädst du die immer wieder ein? Warum ladet ihr die immer wieder ein?
1: Ein Prinzip unseres Festivals ist ja, dass wir KünstlerInnen immer wieder einladen, um zu sehen, wie die sich denn entwickeln. Und Nils-Petter Mollwehr vor 25 Jahren muss nicht genauso klingen, wie er heute klingt. Und so gilt es für viele andere MusikerInnen, die wir immer wieder gerne präsentieren, auch. Wir möchten, dass unser Publikum die Chance hat, diese künstlerische Entwicklung mitzuverfolgen. Und die Zitierten gehören dazu. Aber Nick Bertsch kommt ja mit einer anderen Musikerin, nämlich der Griechin Tanja Giannulli, die auch schon öfter bei uns zu Gast war, die sich beide bei uns kennengelernt haben beim Festival, als sie beide Artist in Resident waren und ein Piano-Duo gegründet haben, eine CD aufgenommen haben im BASF-Feierabendhaus und jetzt die CD-Veröffentlichung präsentieren, erstmals der Öffentlichkeit bei unserem Festival.
0: Jetzt gucken wir noch auf eine andere Formation, Biondini, Godard, Nigli, das ist im Hambacher Schloss, wenn ich es richtig erinnere. Das ist natürlich eine Musik, ein Jazz, wo eigentlich viele Leute mit können. Das ist ja auch ein Veranstaltungsort, wo vielleicht viele kommen, oder mit was rechnest du, die weniger so Jazz, absolute Jazz-Freaks sind?
1: Wir haben letztes Jahr das erste Mal ein Konzert gemacht im wunderschönen Hambacher Schloss und das war ein sehr, sehr, sehr schöner Abend, weil die Rückmeldung des Publikums. Ich stand am Ausgang und habe allen einen schönen Abend gewünscht beim Gehen. Die Resonanz des Publikums war überwältigend. Und ich glaube, es ist einfach, Menschen sind dankbar, wenn sie hohe Qualität an dem Ort präsentiert bekommen, wo sie auch leben. Und da waren eben viele aus Neustadt, aus der Pfälzer Umgebung des Hambacher Schlosses zu Gast. Aber es sind auch Menschen aus Heidelberg gekommen. Und da hat einfach alles gepasst. Die Menschen haben sich gefreut, dass bei Ihnen um die Ecke sowas präsentiert wird in der Qualität und einer Art von Kunst, die vielleicht sonst nicht präsentiert wird dort. Und unser Publikum hat sich gefreut aus Heidelberg und der Umgebung, dass Sie an so einem schönen Spielort mal, an einem anderen Ort mal sind. So kam alles zusammen. Und so wird es dieses Jahr auch sein mit diesem Trio, das eine sehr, sehr schöne, außergewöhnliche Musik macht, aus unterschiedlichen Stilen und Instrumentenzusammensetzungen, die man auch selten so in der Art hört.
0: Zum Schluss, du blickst auf diese 27 Jahre zurück, Festival. Wie hat sich das Publikum in der Zeit verändert? Kann man da so über den Daumen, ich weiß, ihr führt keine Statistiken jetzt, aber kann man über den Daumen sagen, was hat sich verändert? Das sind fast 3 Jahrzehnte. Vielleicht in aller Kürze, man kann natürlich lange darüber reden, wie hat sich das verändert?
1: Es hat sich, glaube ich, in meiner Wahrnehmung dahingehend stabilisiert, dass sie ein sehr großes Vertrauen haben, das Publikum in unser Festival, dort auch Sachen, die sie nicht kennen, sich anzuhören, anzuschauen, weil sie wissen, dass wir auf jeden Fall sorgfältig auswählen und hohe Qualität präsentieren. Und von manchmal machen Menschen Masterarbeiten über unser Festival und dann kriegen wir Statistiken mitgeteilt. Und wir haben für ein Festival dieser Art relativ junges Publikum, ein gut durchmischtes Publikum, auch was Nationalitäten anbelangt, Bildungsniveau und so weiter und so fort. Und wenn das die Tendenz ist, in die wir weiterschauen, dann bin ich sehr froh. Aber es hat sich, glaube ich, dahingehend stabilisiert, dass wir ein sehr diverses Publikum haben.
0: Vielen Dank, Rainer Kern, Gründer und Festivalleiter von Enjoy Jazz.
1: Ich danke auch fürs Interesse.

Das ist eine Sendung über Enjoy Jazz. Beginnt im Oktober und ist Deutschlands größtes Jazzfestival. Eine Sendung von Bermuda Mannheim, hier im Kulturpalast am Mikrofon, Alexander Walter. Und die Autoren waren Christian Scharf von Bermuda Funk.

Ja, das war das Stuttgarter Kammerorchester in einer Neuaufnahme von Ludwig van Beethovens 5. Sinfonie in C-Moll, Opus 67, unter der Leitung von Thomas Zietmeier. Eine neue CD bei SK Records im Vertrieb von Berlin Classics erschienen. Nun nochmal den Anfang von der 3. Sinfonie in S-Dur, Opus 55 von Beethoven, die berühmte Eroica. Und damit verabschiede ich mich. Am Mikrofon war Alexander Walter. Ich komme am Freitag wieder zur Inforedaktion um 18 Uhr. Tschüss und eine gute Woche.

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2: Es geht weiter bei Radio Rumänien International mit einem Rückblick auf die wichtigsten Ereignisse der vergangenen Woche, zusammengefasst von Daniela Bodo im Wochenspiegel. Ich bin Florin Lungo und bringe Ihnen die deutsche Fassung Ihres Beitrags. Am Montag tagte der oberste Verteidigungsrat unter dem Vorsitz von Präsident Nicu Ciordan in Bukarest. Der Rat billigte den Ausrüstungsplan der Armee für die nächsten 10 Jahre. Dies geschieht im Kontext der Verpflichtung Rumäniens, gemeinsam mit den Verbündeten, die Budgetzuweisung bis 2035 auf 5% des Bruttoinlandsproduktes zu erhöhen. Der oberste Verteidigungsrat billigte außerdem das Analysedokument zur Umsetzung des Safe-Programms. Bezüglich der Präsenz amerikanischer Truppen und Fähigkeiten in Rumänien erklärte der Rat, dass die Maßnahmen zur Stärkung der US-Position in Rumänien eine strategische Investition in die Sicherheit Rumäniens und ein wesentlicher Faktor für die Verteidigung der NATO-Ostflanke und des gesamten euroatlantischen Raums darstellen, so die Pressemitteilung. Am Donnerstag empfing Nicu Ciordan Hadja Lahbib, die Kommissarin für Gleichstellung und Krisenmanagement. Das Staatsoberhaupt bekräftigte Rumäniens starkes Engagement für die Stärkung der Resilienz und Reaktionsfähigkeit der EU in einem zunehmend komplexen Sicherheitsumfeld. Die EU überreichte dem Präsidenten ein Dankeschreiben und Gratulationen für Bukarests Beteiligung an der Evakuierung von Kindern und Zivilisten aus Krisensituationen und Konflikten im Nahen Osten. Der rumänische Präsident Nicu Ciordan verkündete das Gesetz, das die Änderung von Schutzgebieten für Wasserkraftprojekte erlaubt, die vor dem 29. Juni 2007 genehmigt oder begonnen wurden. Das Staatsoberhaupt hatte dieses Gesetz zuvor vor dem Verfassungsgericht angefochten, da es das Grundrecht auf eine gesunde Umwelt verletze, gegen die europäischen Richtlinien zum Schutz von Lebensräumen verstoße und die von der Europäischen Union vorgeschriebenen Umweltverträglichkeitsprüfungen und Ausgleichsmaßnahmen aufhebe. Das Verfassungsgericht wies die Beschwerde des Präsidenten jedoch zurück. Auch der Antrag auf erneute Prüfung des Gesetzes wurde vom Parlament abgelehnt. Andererseits hat die Abgeordnetenkammer einstimmig die neuen europäischen Sicherheitsmaßnahmen gegen den Drogenhandel angenommen. Der EU-Aktionsplan für die nächsten 5 Jahre hat die frühzeitige Prävention und Kontrolle an den Außengrenzen als Hauptziele. Für Rumänien hat die Bekämpfung von Schmuggelnetzwerken im Schwarzmeerhafen Konstanza und an den Landgrenzen höchste Priorität. Seit Anfang Mai wird Rumänien

0: von einer Übergangsregierung mit eingeschränkten Exekutivbefugnissen regiert. Präsident Nicolas Jordan wird voraussichtlich einen Kandidaten für das Amt des Ministerpräsidenten nominieren. Obwohl seit Beginn der Legislaturperiode 2 Wochen vergangen sind, haben die Verhandlungen zwischen den Parlamentsparteien noch nicht zu einer Mehrheit für eine neue Regierung geführt. Das Staatsoberhaupt hat wiederholt angekündigt, einen Ministerpräsidenten zu nominieren, der über eine stabile Mehrheit im Parlament verfügt. Unter diesen Umständen erweckt der Präsident auch die Möglichkeit, einen Technokraten als Ministerpräsidenten aufzustellen, der eine komfortable Mehrheit erzielen könnte. Wir erinnern daran, dass 2 Vorschläge des Präsidenten für den Ministerpräsidentenposten gescheitert sind. Daten einer INSCOP-Umfrage zeigen, dass fast 2/3 der Rumänen es für wichtig halten, dass die Parteien so schnell wie möglich eine Einigung erzielen, um eine Regierung mit umfassenden Befugnissen zu bilden, selbst wenn dafür Kompromisse nötig sind. Nur 14% geben an, dass eine Verlängerung der Übergangsregierung positive Folgen für das Land hätte. Der amtierende Ministerpräsident Ilie Bolojan bekräftigte bei einem Treffen in Bukarest mit einer Delegation von Investoren, internationaler Finanzinstitutionen und Unternehmen mit ausländischem Kapital Rumäniens Engagement für die Fortsetzung des Haushaltskonsolidierungsprozesses und die Reduzierung der mit den öffentlichen Finanzen verbundenen Risiken. Laut einer Regierungserklärung würdigten die Unternehmensvertreter die von der Regierung im vergangenen Jahr ergriffenen Maßnahmen zur Senkung des Haushaltsdefizits und zur Kontrolle der öffentlichen Ausgaben. Sie betonten, dass die erzielten Ergebnisse dazu beigetragen hätten, das Vertrauen der Investoren in die rumänische Wirtschaft zu erhalten. Sie hoben jedoch hervor, dass die bisherigen Ergebnisse gefestigt werden müssen und dass die Vorhersehbarkeit der Wirtschafts- und Finanzpolitik für mittel- und langfristige Investitionsentscheidungen unerlässlich ist. Andererseits zeigten die am Montag vom Nationalen Statistikinstitut veröffentlichten Zahlen, dass die rumänische Wirtschaft im 2. Quartal im Vergleich zum 1. Quartal stagnierte und das Bruttoinlandsprodukt im Vergleich zum Vorjahreszeitraum leicht zurückging. Experten warnen vor einem Ungleichgewicht in der Wirtschaft. Während die Investitionen stark gestiegen sind, ist der Konsum der Bevölkerung drastisch gesunken. Bildung ist der Schlüssel, die Tür zu dieser Welt öffnet, sagte der kommissarische Bildungsminister Mihai Dimian zu den Schülerinnen und Schülern, die am Montag ins neue Schuljahr starteten. Er appellierte auch an seine Kolleginnen und Kollegen, die Lehrkräfte, eine große Verantwortung zu tragen, das Schicksal dieser Kinder. Die Gewerkschaftsführer im Bildungsbereich schlagen Alarm und berichten von gravierenden Problemen zu Beginn des neuen Schuljahres. Lehrkräfte, die nicht wissen, ob sie ihre Quote erfüllen können, und eine große Anzahl unqualifizierter Lehrkräfte. Die Probleme des rumänischen Bildungssystems zeigen sich auch in den Ergebnissen der PISA-Studie 2025 der Organisation für wirtschaftliche Zusammenarbeit und Entwicklung OECD. Sie sind für Rumänien die schlechtesten der letzten 2 Jahrzehnte und deuten auf einen allgemeinen Kompetenzrückgang hin. Laut den Ergebnissen erreicht etwa die Hälfte der rumänischen 15-Jährigen weder in Mathematik noch im Lesen das grundlegende Niveau. In den Naturwissenschaften liegt der Anteil der Schülerinnen und Schüler unterhalb der Mindestanforderung bei fast 46%.
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1: Das Programm von Radio Rumänien International geht weiter mit dem Geschichtsmagazin Pro Memoria von Stelio Lambru. Die verallgemeinerte Lüge war ein bestimmendes Merkmal des kommunistischen Regimes in Rumänien. In seinem Fall lässt sich nicht einmal mehr von jenem Maß an öffentlicher Lüge sprechen, das in jeder Art von Gesellschaft und politischem System existiert. In all ihren Erscheinungsformen erreichte sie bislang nie dagewesene Höchstgrenzen. Was die kommunistische Lüge allmächtig machte, war die Angst, die sie verbreitete. Sie konnte nicht offen widerlegt werden, ohne dass derjenige, der es gewagt hätte, schwerwiegende Risiken für seine Freiheit und sein Leben sowie für das seiner Angehörigen eingegangen wäre. Die kommunistische Lüge war grob und aggressiv im Widerspruch zur Wirklichkeit, und die Lüge über die wirtschaftlichen Leistungen und den Lebensstandard des Einzelnen wie der Gesellschaft stand dem in nichts nach. Tatsächlich war die Lüge über Wirtschaft und Lebensstandard eine natürliche Folge der allgemeinen Unfreiheit. Eine der Obsessionen der kommunistischen Idee war die gelenkte Wirtschaft, und einer ihrer Feinde war die wirtschaftliche Freiheit. Von den grob manipulierten Statistiken und dem lautstarken Verkünden einer beschleunigten Entwicklung des Landes bis hin zum Leugnen der verzweifelten wirtschaftlichen Lage und des Mangels, in dem sich die Rumänen abmühten, die Lügen über Wirtschaft und Lebensstandard erfassten das gesamte Spektrum. Es war im Übrigen die verallgemeinerte Wirtschaftskrise der kommunistischen Regimes, die 1989 zu ihrem Zusammenbruch führte. Paradoxerweise hat das soziale Gedächtnis die Lügen des kommunistischen Regimes in die Demokratie hinübergetragen, in eine Zeit, in der die Gesellschaft wieder frei geworden war. Im heutigen Rumänien herrscht dieselbe Praxis der Verbreitung der Lügen aus der Zeit vor 1989, eine Praxis, die in allen ehemals kommunistischen Gesellschaften anzutreffen ist. Der Historiker Cosmin Popa vom Institut für Geschichte Nicolae Iorga der Rumänischen Akademie, Verfasser von Studien und Bänden über die Wirtschaft des rumänischen kommunistischen Regimes, erklärte das Paradox des Überlebens der Lügen aus dem Kommunismus, die sich auch die nach dessen Zusammenbruch geborenen neuen Generationen von Rumänen zu eigen gemacht haben. Es wäre sehr einfach zu sagen, wie im Kommunismus gelogen wurde. Alle logen. Aber ich glaube nicht, dass wir dadurch verstehen würden, warum die Lügen des Kommunismus heute fortbestehen, warum sie stärker sind als je zuvor und warum sie die Gesellschaft und die öffentliche Moral nach wie vor prägen. Deshalb habe ich meine Bemühungen, das zu verstehen, auf die Rationalisierung gerichtet, denn ich habe festgestellt, dass wir es hier mit einem Mechanismus der Lüge zu tun haben. Es ist eine Radikalisierung der Lüge. Es gibt einen Historiker, Hans Mommsen, der sehr viel über den Holocaust geschrieben hat und der von einer kumulativen Radikalisierung der Holocaust-Entscheidung spricht. Das heißt, man ging von einer Idee aus und gelangte durch Radikalisierung, durch die Interaktion mit äußeren Ereignissen zur Entlösung des Holocaust, so wie sie in der zweiten Jahreshälfte 1942 festgelegt wurde. Genau dasselbe geschieht im Kommunismus. Cosmin Popa hat auch das identifiziert, was das Ceausescu-Regime aus Sicht der öffentlichen Lüge noch abstoßender machte. Der Kommunismus ist eine zum Erfolg verurteilte Ideologie, zum Fortschritt verurteilt, was den rumänischen Kommunismus jedoch in äußerst ausgeprägter Weise auszeichnet, ist die Tatsache, dass es ihm stets gelang, dem Dilemma der Selbstreflexion auszuweichen. Das wäre ein Szenario gewesen, dass man innehält und betrachtet, was geschehen ist. Das zweite Szenario, das die rumänischen Kommunisten wählten, war die Annahme einer Strategie der Unfehlbarkeit, in dem Sinne, dass wir alles richtig gemacht haben. Alles, was nicht gut war, sei dem äußeren Einfluss anzulasten, überholten, toten, abgesetzten Figuren. Doch im Allgemeinen wurde das Scheitern dem äußeren Einfluss zugeschrieben. Diese Strategie der Unfehlbarkeit ermöglichte etwas etwas Grundlegendes, nämlich die antikommunistische Mobilisierung der Gesellschaft, erheblich zu verlangsamen. Man ging von Lüge zu radikalisierter Lüge über in diesem kumulativen Mechanismus, bis die Gesellschaft selbst dahin gelangte, das Regime zu akzeptieren, in einer Art organischer Komplizenschaft mit ihm zu leben. Das erklärt in vielerlei Hinsicht den Erfolgssprung, der sich nach 1989 vollzog. Cosmin Popper hat 7 Typen von Lügen aus der Zeit vor 1989 identifiziert, die heute Karriere machen, sowohl bei den älteren und nostalgischen Generationen als auch bei den jüngeren, intellektuelleren. Die Lüge von der wirtschaftlichen Unabhängigkeit Rumäniens, die Lüge von der Verwestlichung und Liberalisierung des Regimes, die Lüge von der wirtschaftlichen Modernisierung, die Lüge vom Egalitarismus, die Lüge von der Kollaboration der Intellektuellen mit dem Regime, die Lüge von der Wiedergewinnung der bürgerlichen Kulturwerte, die Lüge vom guten Ceausescu und seinem unheilvollen Umfeld. Hinzu kommen weitere, etwa die Lüge vom Patriotismus der Securitate, des Repressionsapparats. Von diesen 7 Lügentypen haben mindestens 4 mit der Wirtschaft zu tun. Cosmin Popper wollte hinzufügen, dass diese Lügen damals ein grundlegendes Element für das individuelle und gesellschaftliche Verhalten des Menschen im kommunistischen Rumänien hervorbrachten, das auch das postkommunistische Rumänien geerbt hat. So entstand eine Industrie der Lüge, zu der sich die Korruption gesellte. Warum? Weil die Propaganda nicht ausreicht. Propaganda zusammen mit Repression genügt nicht, um eine solche Gesellschaft funktionsfähig zu machen. Es braucht noch etwas, eine weitere Zutat, die diese Gesellschaft annehmbar macht und die Lüge für diejenigen annehmbar macht, die in ihr leben. Und dieses Etwas ist die Korruption. Diese Korruption verleiht der Gesellschaft die Kraft zu funktionieren, sie schafft Wertesysteme, prägt die öffentliche Moral und schafft schließlich eine Art natürlicher Symbiose zwischen Regime und Gesellschaft. Doch die Lügen aus dem kommunistischen Rumänien vermögen nicht mehr zu täuschen. Mögen sie heute auch in Mode sein, sie bleiben, was sie waren, denn die Wahrheit ist immer stärker und kommt ans Licht.
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1: Immer mehr Menschen in Rumänien haben Schwierigkeiten, ihre Raten, Kredite oder andere finanzielle Verpflichtungen zu begleichen. Die Privatinsolvenz wird daher zunehmend als Lösung diskutiert. Die Nationale Behörde für Verbraucherschutz bereitet wichtige Änderungen vor, die den Zugang zu diesem Verfahren erleichtern und zugleich das Familienheim vor Zwangsvollstreckung schützen sollen. Für unseren Sozialreport hat Ion Puikan zum Thema recherchiert. Im Studio begrüßt sie Sorin Georgescu mit der deutschen Adaption seines Beitrags. Derzeit ist das Verfahren durch das Gesetz 151 von 2015 geregelt. Um die klassische Form der Privatinsolvenz in Anspruch nehmen zu können, liegt die Mindestverschuldung bei 15 gesetzlichen Mindestbruttolöhnen. Das entspricht im Jahr 2026 umgerechnet rund 12.150 Euro. Die Behörde schlägt vor, diese Schwelle auf 10 Mindestlöhne, also 8.100 Euro zu senken, damit mehr Menschen Zugang zum Verfahren erhalten. Eine weitere zentrale Änderung betrifft den Schutz der Familienwohnung. Sie soll künftig zu den unpfändbaren Gütern zählen, die unter bestimmten Bedingungen nicht zwangsversteigert werden dürfen. Ausgenommen wären allerdings Immobilien, die über das Programm Prima Casa, mein erstes Eigenheim, finanziert wurden. Außerdem sollen Banken und andere Finanzinstitute verpflichtet werden, Kunden mit Zahlungsrückständen von mehr als 90 Tagen über die Möglichkeit der Privatinsolvenz zu informieren und dabei ausdrücklich auch die Kontaktdaten der zuständigen Direktion innerhalb der Behörde anzugeben. In einem Interview mit dem Regionalsender Radio Cluj, Klausenburg, erläuterte der neue Präsident der Behörde, Lajos Csaba Békési, die geplanten gesetzlichen Neuerungen.
2: Ne dorim ca pentru îmbunătățirea condițiilor de aplicare și desfășurare a procedurilor de insolvență, să ușurăm interacțiunea celor care au nevoie de acest sprijin cu această procedură.
3: Wir möchten die Bedingungen für die Anwendung und Durchführung der Insolvenzverfahren verbessern und den Zugang für diejenigen erleichtern, die auf diese Unterstützung angewiesen sind. Die Zentrale Insolvenzkommission hat bereits Schritte eingeleitet, um den gesetzlichen Rahmen anzupassen. Dabei verfolgen wir mehrere äußerst wichtige Ziele zur Verbesserung der Privatinsolvenzverfahren. Wir wollen die Familienwohnung in die Kategorie der unpfändbaren Güter aufnehmen. Das ist ein äußerst wichtiger und menschlicher Aspekt. Unser Zuhause soll nicht Gegenstand dieses Verfahrens sein und somit die Stabilität und Sicherheit unserer Familien nicht gefährden. Ein weiterer zentraler Punkt ist die Neudefinition des Schwellenwerts. Wir wollen ihn auf das Niveau von 10 Mindestlöhnen senken, im Vergleich zu derzeit 15. Dadurch wird die erforderliche Mindestverschuldung für die Eröffnung des Verfahrens reduziert und mehr Verbraucher erhalten Zugang zu dieser Möglichkeit. Ich wiederhole, mehr Menschen werden von diesem Verfahren profitieren und ihre Interessen sowie ihre Sicherheit gegenüber Gläubigern werden besser geschützt. Zudem wollen wir eine Verpflichtung für Kreditgeber einführen, ihre Kunden über die Möglichkeit der Privatinsolvenz sowie über die Kontaktaufnahme mit der zuständigen Direktion innerhalb unserer Behörde zu informieren. Für die Einreichung eines Insolvenzantrags gelten bestimmte gesetzliche Voraussetzungen. Die vorherige Benachrichtigung der Gläubiger mindestens 30 Tage im Voraus, der Nachweis von Einkommen oder Einkommenslosigkeit, Unterlagen über die Einkünfte der letzten 3 Jahre sowie Schätzungen für die kommenden 3 Jahre. Hinzu kommen steuerliche Dokumente, ein steuerliches Führungszeugnis, der Bericht des Kreditbüros. All diese Unterlagen sind zusammen mit einem gegebenenfalls erforderlichen Rückzahlungsplan notwendige Voraussetzungen für die Antragstellung.
2: Toate acestea sunt documente care alături de prezentarea unei propuneri de plan de rambursare, dacă se impune acest lucru, sunt necesare preliminare pentru depunerea cererii de insolvență.
1: Das Gesetz sieht derzeit 3 Formen der Privatinsolvenz vor. Einen Rückzahlungsplan von bis zu 5 Jahren, ein vereinfachtes Verfahren für besonders schutzbedürftige Personen sowie die Liquidation von Vermögenswerten. Dazu nochmals der Präsident der Behörde.
2: Legea 151/2015 reglementează 3 tipuri de proceduri de insolvență. Prima, procedura de bază, se referă la o procedură pe bază de plan de rambursare a datoriilor.
3: Das Gesetz 151 von 2015 regelt drei Arten von Insolvenzverfahren. Das grundlegende Verfahren basiert auf einem Rückzahlungsplan und richtet sich an Schuldner, deren Verbindlichkeiten mindestens 15 Mindestlöhne betragen, also umgerechnet 12.150 Euro. Dieses Verfahren sieht die Rückzahlung von mindestens 50% der Schulden innerhalb von maximal 60 Monaten vor. Auf Grundlage eines von den Gläubigern genehmigten Plans bietet es Vorteile wie die Aussetzung von Zwangsvollstreckungen und Zinsen sowie die Möglichkeit eines teilweisen Schuldenerlasses. Das vereinfachte Insolvenzverfahren richtet sich insbesondere an Rentner oder Personen mit eingeschränkter Erwerbsfähigkeit, deren Schulden um 10 Mindestlöhne, also 8.100 Euro, nicht überschreiten und die über keine pfändbaren Einkünfte oder Vermögenswerte verfügen. Nach einer dreijährigen Überwachungsphase können ihre Schulden vollständig erlassen werden, sofern alle Bedingungen erfüllt sind. Das Verfahren der Vermögensliquidation gilt für Schuldner mit Verbindlichkeiten von mehr als 12.150 Euro, die nicht in der Lage sind, mindestens 50% ihrer Schulden innerhalb von 5 Jahren zu begleichen. Dieses Verfahren umfasst die Verwertung von Vermögenswerten, Vollstreckungsmaßnahmen und monatliche Zahlungen über einen Zeitraum von bis zu 5 Jahren. Die verbleibenden Schulden werden am Ende des Verfahrens erlassen.
2: Această procedură implică valorificarea bunurilor urmăribile și plăți lunare timp de până la 5 ani, urmând ca restul datoriilor să fie șterse la finalul procedurii.
1: Diese Vorschläge kommen zu einem Zeitpunkt, an dem der Zugang zu Wohneigentum zunehmend schwieriger wird. Jüngste Daten zeigen, dass die Zahl der Wohnungseigentümer in städtischen Gebieten sinkt, während immer mehr Menschen zur Miete wohnen, sei es aus freier Entscheidung oder aus Notwendigkeit. In diesem neuen wirtschaftlichen Kontext wird der Schutz des finanziellen Gleichgewichts von Familien nicht nur zu einem rechtlichen, sondern auch zu einem gesellschaftlichen Thema mit direkten Auswirkungen auf den Alltag.
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0: Und? Was steht heute so an im Bundestag? Hey?
1: Heute ist keine Sitzung. Ich muss auf Staatsbesuch nach Moskau.
0: Zu Boris, hä? Fein. Da bestelle ich mir aber mal einen lieben Gruß, gell?
1: Mach ich.
0: Vielleicht ist es besser, ich gebe dir ein paar Tipps, Bub. Musst ja schließlich wissen, was auf dich zukommt in Moskau, gell?
1: Na, da bin ich aber mal gespannt.
0: Also, erste Mal nimmst du hier diese Strickjacke mit. Die hat der Boris auch. Nur, dass bei ihm statt der Krieger eine Flasche Wodka in der Innenseite steckt. Das zeichnet sich nämlich nicht so ab wie im Anzug.
1: Aha.
0: Ja, und irgendwann sagt der Dolmetscher sowas wie, Sau, na?
1: Ist das so?
0: Ja, dann will er dich aber nicht beleidigen, sondern dann geht's zum Boris nach Hause.
1: Ja, lass mich raten. Dann zieht er euch aus und schwitzt zusammen.
0: Ja, richtig. Woher weißt denn das?
1: Helmut, das ist so beim Saunen. Da sitzt man nackt zusammen in so einer Kammer und schwitzt.
0: Ach so. Und ich habe mich immer gewundert, warum die Jelzins ihre Heizung nicht einfach runterdrehen, statt sich auszuziehen. Das war also Saunen.
1: Oh.
0: Herrje, da muss ich schnell den Theo Weigel wieder ausladen. Der wollte mir nämlich morgen was er auf seinem neuen Instrument vorspielen, sagt er. Aber das kann er vergessen, nicht mit mir.
1: Hä? Warum denn das jetzt?
0: Na, jetzt wurde mir erklärt, dass was Saunen ist. Will ich gar nicht mehr wissen, was Posaunen ist. Ja, Theo, dazu den Schweinskram kannst du mit dem Westerwelle machen. So.
2: Schrödi!
1: Was ist denn, Helmut?

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Ja, liebe Leute, es ist jetzt wieder 14 Uhr und ihr hört wieder das Freie Radio für Stuttgart. Und heute ist es, ja, wie gesagt, Plattenschrankzeit von Gregor und Matthias. Und wie gehabt, empfangt ihr uns, wie üblich, über die UKW-Welle 99,2 über Antenne, im digitalen Kabelnetz DVB-C, Kanal S41 und auch im Internet via

Schwerpunkt unserer heutigen Sendung vorab beschrieben und heute geht es weiter mit meiner neuen Reihe Relax Sounds Teil 2. Und den zweiten Teil widmen wir uns heute einmal der Pianistin und Komponistin, die hier aus Stuttgart kam, beziehungsweise Gaggenau. Das ist die Clara Vetter und jetzt auch in Berlin ansässig und das Clara Vetter Trio hören wir. Dann hören wir dazu den argentinischen Pianisten, der auch in Berlin jetzt zurzeit ist mit seinem Projekt Collector. Und dann geht es aufgrund eines, Doch nicht. Es kommt das Ensemble Shakestew, kommt davor noch. Davor oder danach, das ist jetzt egal. Jedenfalls die zweite Stunde habe ich heute einer ganz tollen Sängerin gewidmet, Cassandra Wilson. Und da ist es leider so, sie ist im 2. September verstorben und sie wurde 70 Jahre alt. Und deswegen habe ich gedacht, diese tolle Sängerin sollten wir heute mal hören. Und ich habe mir ganz tolle Stücke ausgesucht aus dem Jahre 86 bis 1991, die beim Münchner Label JMT veröffentlicht wurden. Und wir fangen die heutige Sendung an mit dem Clara Vetter Trio mit dem Album Fabulea, das sie 2024 veröffentlichte und mit Ronny Grauper in der Gitarre. Und danach zwei Tracks aus dem neuen Album von ihr What Dances Here. Das ist aber in einer anderen Trio-Besetzung aufgenommen worden. Und später bringe ich dann noch ein bisschen mehr Hard Facts über die Clara Vetter und ihres Trio.

Ja, nun bin ich wieder da und das war jetzt der Anfang mit dem Clara Vetter Trio. Das Clara Vetter Trio besteht aus Mario Angelov am Bass, Lukas Klein am Schlagzeug und die aus Baden-Baden. In Baden-Baden ist sie geboren, aber jetzt in Gaggenau sehr heimatlich ist. Am 24. April 96 ist sie geboren und sie spielt Piano und auch für die Komposition verantwortlich. Also Clara Vetter. Also Clara Vetter hat schon als 13-Jährige klassischen Unterricht an der Stuttgarter Musikhochschule gemacht. Und dann ist sie da in einem Jazz-Ensemble des Bühler Musikschule bei Pirm in Ulrich hat sie gespielt und dort wurde sie entdeckt. Und 2 Jahre später ist sie dann Mitglied im Landesjugendjazzorchester Baden-Württemberg gewesen. Bis 2018, also das sind ja jetzt gute 8 Jahre her, studierte sie Jazzpiano in Stuttgart und hat auch ihren Bachelorabschluss hier gemacht an der Musikhochschule für darstellende Kunst. Und dann im Kopenhagener Konservatorium machte sie ihren Master zwischen 2019 und 2021. So, das sind jetzt mal so kurze Eckdaten, die ich aus dem Wikipedia rausgefischt habe. Und sie ist uns hier schon auch sehr bekannt. Sie hat auch hier bei den Jazz Open gespielt und war auch bei den Jazz Heads in Bremen zu Gast. Und von ihrem Trio, das wir soeben gehört haben. Und da ist als vierter Gastsolist, beziehungsweise der hat da mitgespielt, das ist der Ronny Graupe. Der Ronny Graupe ist Gitarrist in Berlin und das ist sozusagen ihr Professor gewesen in Berlin. Und da hat die Clara Vetter ihn dann hierzu gefragt, ob er da mitmacht. Und von dem Plattenlabel Unit Records heißt dies, da gibt es im Pressetext noch paar Eckdaten, gerade zu ihrer Musik, die auch einen Bezug hat zur Sternkonstellation. Deswegen, das waren die Titel nämlich Cepheus und Cassiopeia und das zweite Stück hieß Andromeda. Danach hörten wir das Stück von der neuesten Platte. Das Stück hieß Peter Pan und Boat Song. Nochmal kurz zurück zu dieser ersten Trio-Aufnahme mit Ronny Graupe an der Gitarre. Das Album hieß Fabulea. Und dieses Fabulea, dieses Album, hat sie mit diesen ausgewählten Sternkonstellationen hat sie dieses in ihrem Programm übersetzt. Ich zitiere da mal raus. Im Prozess ergeben Sternbilder Berührungspunkte auf der Klaviatur, die unter Einbezug ihrer persönlichen Intervallassoziation für visuelle Form und dem Kontext der griechischen Mythologie musikalisch weiterentwickelt werden. So, dieses hat sie dann jetzt auch in dem neuen Album What Dances Is Here wieder übertragen, da sie dieses visuelle, was sie so sieht, dann auch in ihren Kompositionen auf die Komposition überträgt und damit auch dann mit ihre ganzen schönen Stücke macht. Dann habe ich nämlich noch was gefunden in der Jazzthetik 0708 in der Ausgabe. Da hat der Hans-Jürgen Schaal, vielleicht ist er bekannt hier im Südwesten, hat da geschrieben und da schreibt er, oder besser gesagt sagt sie, weil er sie interviewt hat, diese ganzen Kompositionen, wie sie das auf der Tastatur aussieht. Mit diesen Informationen forme ich dann ganze Stücke aus, nicht nur das Material an sich, sondern das Arrangement, die Dramaturgie, die Stimmung, sogar meistens den Titel. Und das hatten wir dann jetzt in diesem neuen Album, What Dances Here. Da hat sie mit 9 Musikern zusammengespielt, einmal den Kontrabassisten Phil Duncan
und dem Schlagzeuger Fabian Ahrens. Und da schreibt sie dazu, zu dem Schlagzeuger, den Schlagzeuger Fabian Ahrens kennt Clara Vetter sogar bereits seit dem Studium in Stuttgart. Auch bei ihm hatte sie damals sofort das Gefühl, er würde ihre Ideen im Spiel unmittelbar erraten. Manchmal sogar noch kurz bevor ich sie überhaupt umgesetzt habe. Damit kam sie total leicht und klar raus. Ich war total froh, als ich Fabian das erste Mal als Feature-Gast für meine kollaborative Band, das ist auch eine ganz tolle Band, Letters from Nowhere, gewinnen konnte. Und über den Engländer Donkin schreibt der Hans-Jürgen Schaal, den Engländer Donkin hatte die Pianistin vor Jahren bei einem gemeinsamen Konzert kennengelernt. Clara Vetter führt wieder aus, Phil spielte meine Stücke damals so mit so einer Sicherheit und so einem Commitment, obwohl sie neu für ihn waren. Bei ihm hatte ich sofort das Gefühl, dass er alles, was ich spiele, vielleicht noch besser versteht als ich selbst und es einfach wunderbar trägt. So, das war jetzt die Ausführung von Clara Vetter, über Clara Vetter, mit ihr und so weiter. Jetzt kommen wir zu einem anderen Pianist, das ist der argentinische Pianist, der in Berlin weilt, das ist der Ramiro Sayas mit seinem Projekt Collector. Wir haben hier zwei Aufnahmen, die heißen einmal El País de las Flores und einmal Another Kind of Gravity. Und danach hören wir zwei Titel von der Band Shake Stew vom Album 10-1-2. Aber jetzt hören wir erstmal Ramiro Sayas und sein Ensemble Projekt Collector.

So, ich hoffe, es hat euch gefallen. Auch das letzte Stück oder die letzten beiden Stücke. Das erste hörten wir die Aufnahmen von dem Pianisten Ramiro Zayas mit seinem Collector-Projekt. Und dieses Collector-Projekt, da habe ich jetzt noch was gefunden auf seiner Bandcamp-Seite. Wird geschrieben oder da wird zitiert erstmal die Besetzung. Die Besetzung ist erstmal Baptiste Stanek aus Frankreich an der Bassklarinette und Tenor und Sopransax. Jonathan Acevedo aus Puerto Rico am Tenorsax. Sebastian Kreschuk, auch in Argentinien, hat die Trompete. Yossi Itzkovic, ein israelischer Posaunist und ein italienischer Kontrabassist Gianni Narduzzi. Zayas spielt selbst Klavier und zeichnet sich aus als Komponist. Das Fehlen von Percussion ist nicht nur eine ästhetische Entscheidung von ihm, sondern auch ein wesentlicher Bestandteil der Identität des Albums. Es hat einen eher orchestralen Ansatz in Bezug auf Rhythmus und Dynamik, der es dem Ensemble ermöglicht, Klangfarben und Texturen mit größerer Transparenz zu erkunden, so dass sich die Melodie und Harmonie organisch miteinander verflechten. So steht es hier. Und dieses Album Collector ist im Jahre 2025 herausgekommen. Und ich sage nochmal kurz die Stückchen an. Das war einmal El País de las Flores und Another Kind of Gravity. Und das letzte Stück, das hatte einen Anteil, ein Intro-Teil von der Band Shakestew aus Österreich und der Titel hieß Wood. Und das Stückchen Wood ist so eine Sache, also Holz. Die haben also jetzt haben sie hier eine Doppel-CD rausgebracht und die kommt auch als noch als Dreifach Projekt heraus. Und ich hoffe, dass auch bald die dritte CD herauskommt. Leider ist zu dieser Doppel-CD keine Liner-Notes zu finden. Aber in den Reviews zu diesem Album findet man sicher sehr gute Sachen, aufschlussreiche Infos im Netz. Und dies solltet ihr mal selbst heraussuchen. Mir hat die Musik erstmal vollkommen ausgereicht. Das waren die Musiker um den Bandleader Lukas Kranzelbinder, der spielt ja Kontrabass und Kalimba, Mario Rom, Trompete, Yvonne Moriel, Altsaxophon, Johannes Schleiermacher, Tenorsaxophon, Oliver Putratz, den E-Bass und ein Fender Bass 6, das ist also ein sechsseitiger Bass, den er in Verbindung mit diversen Effektgeräten spielt und das bringt nochmal ein ganz anderes Klangspektrum für die Band. Und

hinter uns. Sie ist leider 70-jährig am 2. September verstorben. Und diese tolle Sängerin wollte ich euch nicht vorenthalten und es passt auch sehr gut in das Thema Relax rein, war es sehr, sehr gediegen und sehr ganz toller Klang ist, den sie da so bringt in dem Jazz und später hat sie auch Pop-Alben und mit Rock bisschen so vermischt und ich bin aber der Meinung, die anfänglichen Sachen der Musik, die sie mit der M-Bass mit, das war eine Gruppe um Steve Coleman und Greg Osby in New York, da aufgenommen hat und das ist bei dem Label JMT in München passiert, die finde ich einfach besser. Aber sucht's mal so euch selber raus. Ich habe hier jedenfalls mir die Stücke von dem Label JMT herausgesucht, die zwischen, wie hatte ich es gesagt vorhin, irgendwie in den 80er Jahren, einen Moment, das war, ja, zwischen 86 und 91 entstanden sind es. Danach hat sie das Label ja nach Blue Note gewechselt. Also, lange Rede, kurzer Sinn. Wir spielen jetzt die Titel. Wir fangen an mit den Titel, die sie mit einer sehr tollen Band gemacht hat, die ich sehr schätze. Das ist einmal die Band New Air. Diese Band New Air ist ein Trio eigentlich. Henry Threadgill, Farone Aglove und ja, wer ist jetzt der Bassmann? Ah, das kriegen wir auch noch raus. Ich habe nämlich jetzt hier gerade mal die ganzen Zettel durcheinander gebracht, aber das werden wir schon hinkriegen. Ja, Fred Hopkins ist da am Bass zu hören. So, und das sind die Titel, die ich hier gefunden habe. Es ist ein Album, das sie in Italien aufgenommen hat. Das heißt Airshow Number One. Die Titel sind Don't Drink That Corner, My Life is in the Bush. Dann den Titel Apricots on the Wings und Sidestep. Danach vom Album Days Away, das hat sie 87 aufgenommen, Electromagnolia und Let's Face Music und Days Away heißt das Stück. Und dann noch von ihrem die Klassiker, die sie da vertont hat, Blue Skies heißt das Album, Shall We Dance und Polka Dots and Moonbeams. So, das war jetzt ein bisschen viel, aber wir hören die Musik.

So, jetzt gehe ich doch mal kurz rein. Es war vielleicht doch etwas nicht so relaxed für manche, aber ich finde es wirklich sehr entspannend, diese Musik hier. 1986, das ist ja schon lange her. Das sind ja jetzt 14 plus 26 Jahre. Das sind ja wirklich 40 Jahre. Wahnsinn, dass diese Musik immer noch so frisch daherkommt und gerade mit dieser tollen Besetzung. New Air with Cassandra Wilson, 1986. So, und jetzt geht's weiter. Auch 1987 hat sie dieses tolle Album Days Away, das ist ihr zweites Soloalbum gewesen. Es ist immer noch, und hört rein mit diesen zwei Stücken, die ich jetzt spielen werde. Das sind die Stücke Electromagnolia und Let's Face the Music.

So, jetzt habe ich einen großen Patzer gemacht. Ich hoffe, es hat einer gemerkt. Ich habe nämlich den Titel, der sollte eigentlich viel später kommen. Das ist der Shall We Dance vom Album Blue Skies. Es kam 88 raus und da, wie ich mich schon gewundert habe, ich denke, hä, was ist das für eine Besetzung? Da war nämlich am Klavier Muldrow Miller, dann die fantastische Terry Lynn Carrigan am Schlagzeug, Uni und... Wenn einer wirklich das Bassspiel beherrscht, dann ist es Lonnie Plaxico. Also fantastisch und dann natürlich die tolle Stimme von Cassandra Wilson dazu. Und es war natürlich auch ein Standard, den sie da gesungen hat. Also das war der Standard Shall We Dance. Der ist geschrieben von Richard Rodgers und Oscar Hammerstein. So, jetzt wollen wir uns doch wirklich diesem Album, was ich zuerst angekündigt habe, Days Away vom Mai 87, das ist auch mit der M-Bass-Truppe aufgenommen worden und da, wie ich gesagt habe, wir hören Electro Magnolia, Ulu Darara hat es geschrieben, Cassandra Wilson den Gesang, dann das Stück Let's Face the Music and Dance. Das ist eine Interpretation von der Komposition von Irving Berlin. Und dann nochmal Days Away von Jean-Paul Bourelly, der Gitarrist, der dieses Stück komponiert hat. Also, jetzt wollen wir mal sehen, dass es auch wirklich hinhaut hier. So.

So, liebe Leute, dann habe ich sogar noch einen Titel hinzugefügt von dem Album Cassandra Wilson Soloalbum Days Away aus dem Jahre 1987. Nochmal die Titel Electro Magnolia, das zweite Stück danach Let's Face the Music. Dann das dritte Stück Days Away und das soeben gehörte Subatomic Blues. Und da gehörten wir den M-Bass, den man mit der Musikrichtung M-Bass in Verbindung bringt, Steve Coleman am Altsaxophon. Und Rod Williams war am Piano zu hören, Akustikbass hat gespielt, Kenneth Davis und Mark Johnson an den Drums. So, wenn wir jetzt haben wir noch gute 6-5 Minuten, dann möchte ich noch das Live-Album, was auch bei JMT, Just Music Today, so ist es lang ausgesprochen, dass der Stefan Winter dann gemacht hat, dass das waren die aktiven Jahre zwischen 85 und 95, Stefan Winter in München. Und dieses Jazz Music Today Album live aus München 1991, auch das ist fantastisch. Und da spielen wir jetzt von dieser Veranstaltung, die 1991 in München am 18. April aufgenommen wurde. Die Besetzung ist Cassandra Wilson, klar, Vocals, James Whiteman, Piano, Synthesizer, Kevin Bruce Harris, Electric Bass und der besagte am Drums, Mark Johnson. So, das war's und ich möchte mich jetzt auch gleich verabschieden. Und nächstes Mal ist der Gregor dabei? Also, das war heute Matthias Kapteiner am Mikrofon. Jetzt nochmal Cassandra Wilson live aus München mit dem Titel Don't Look Back.

habe ich jetzt wieder irgendwo einen Bug drin. Ich weiß auch nicht warum. Warum das jetzt wieder nicht losläuft. So ist das eben immer. Weiß ich nicht. Gucken wir mal. Auch nichts. Keine Ahnung, warum das jetzt wieder hier nicht losläuft. Keine Ahnung. Also, dann würde ich jetzt ein anderes Stück spielen. Nochmal von dem Album Days Away. Dann spiele ich da das fünfte Stück. Apricots on their Wings heißt das. Und das hat mir vorhin schon in der Live-Aufnahme von Henry Threadgill. Aber egal, versuchen wir es damit.

Ja, liebe Leute, jetzt ist es doch schon 16 Uhr und paar zerdrückte, 16 Uhr 1 und 8 Sekunden. Wir hören wieder den Stormy Monday Blues. Und heute habe ich mir was Neues ausgesucht. Ich habe nämlich mal ein bisschen rumgeblättert in einer schweizerischen Zeitschrift, die jetzt auch wieder am Start ist. Jazz and More heißt sie. Ich kann euch mal das nur empfehlen. Die hatte kurzfristig ihren Betrieb eingestellt und jetzt gibt's sie wieder. Und da gibt's eine schöne Blues-Sachen drin und da habe ich mir gedacht, die suche ich mir mal raus, die da besprochen werden. Einmal ist es die Kyla Brocks, dann Altered Five Blues Band, dann kommt der Brandon Santini dabei und zum Schluss Carmen Retty Band.

0: und sonst den Call It Stormy Monday Blues gehört von T-Bone Walker. Und jetzt kommt Kyla Brooks mit dem Titel If You See Him.
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Ja, so, jetzt bin ich wieder voll im Blut. Also heute ist Matthias Kapteiner hinter Mikro des Bluesophons, wie Günther Beitel immer so schön sagt. Das ist der Stormy Monday Blues, heute angefangen mit Kyla Brox. Sie ist 1980 in Stockport in Greater Manchester, England, geboren. Und das habe ich alles auf Wikipedia gefunden und ihr Vater ist der Bluesänger Victor Brox und ihre Mutter hat es auch musikalisch. Sie hat in Jesus Christ Superstar mitgespielt. Und das ist ganz irre. Kyla stand schon mit 12 erstmals mit ihrem Vater auf der Bühne und dann ist sie auch festes Tourmitglied gewesen in der Band von ihrem Vater Victor Brox Blues Train, hieß dieses. Und da war unter anderem ein Bassspieler, sein Name Danny Blomeley. Und der war wie Kyla auch in dem Alter 13 Jahre alt. Und nun sind sie beide verheiratet seit 2008. Aber das ist doch eine schöne Sache, wenn man beides verbinden kann, privat und Musik. So, und wir hören jetzt weiter das zweite Stück, Lifting the Blues. Danach kommt Coming Home und dann von einem Live-Album-Mitschnitt Bloodshot Sky.

So, da bin ich wieder und das war jetzt eben noch Kyla Brooks live at Konitz Castle. Ja, so ist das. Man muss es nur richtig aussprechen. Konitz Castle heißt das Stück. Die LP. Und das Stück hieß Bloodshot Sky. So, jetzt kommen wir zur nächsten Band, nennt sich Altered Five Blues Band. Und die Altered Five Blues Band wollen wir auch nicht gleich durchziehen. Wir hören I Got It Got, Dare Me To Do It und Lotta Love Left In Me.

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Ja, das waren die Altered Five Blues Band aus Wisconsin. Die haben sich 2002 gegründet und das eins der Gründungsmitglieder ist uns leider im Februar dieses Jahres verstorben. Entschuldigung, 30. April 26 ist er verstorben. Leider, und das ist der Sänger Jeffrey Taylor. Die Band besteht aus Jeff Taylor, Vocals, Jeff Schrödel, Mark Solvason, Alan Arbor, Drums und Steve Hübler an den Keyboards. Tja, so ist das. 1961 geboren und jetzt mit 64 uns leider verstorben. So ist es eben. Ja, traurig, aber wahr. Und das waren die Stücke von ihrem gerade erschienenen Album. Das ist im Februar, genau, da ist es im Februar. Hammer and Chisel, Hammer und Sichel, ist herausgekommen. Und bei dem Blind Pig Records. So, jetzt hören wir Brandon Santini. Brandon Santini ist Jahrgang 82. Das ist ein Blues, Mundharmonika-Spieler, Sänger und Songwriter. Und wir hören von seinem Album Which Way Do We Go, 2025 rausgekommen, drei Stücke. Which Way Do We Go, dann The War Ain't Over und dann See That Pony.

Ja, liebe Freunde des Blues. Ja, wir haben das jetzt eben mit einem waschechten, tollen Sänger zu tun. Brandon Santini war das und das sind alles Aufnahmen von dem neuesten Album Which Way Do We Go? Das kam 25 raus und es wird auch ganz toll beschrieben in der Online-Ausgabe von www.bluesblastmagazine.com und da steht auch unter anderem drauf, wer da alles mitmacht. Es ist zum Beispiel einmal die an den Gitarren ist, es ist Timo Arthur, dann kommt der Cliff Moore am Bass noch dazu, Ron James am Schlagzeug und Jesse James Davis macht die bei 4 Songs noch die Backing Vocals. So, und jetzt kommen wir die letzten 10 Minuten, will ich noch den Carmen Ratti und seine Band hier reinbringen, featuring Jill Deanan. Die kommen aus Kalifornien und lange Rede, wie kurzer Sinn, No von ihrem Album Come to Me von 2026, ihr zweites Album ist das No Delusion, heißt der Song Get in Line und ja, Come to Me schaffen wir vielleicht auch noch. Alles klar. Okay, das war der Matthias Kapteiner hinter dem Bluesophon. Also, bis dann. Tschüssi.

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4: Einen wunderschönen guten Nachmittag, liebe Zuhörerinnen und Zuhörer. Hier ist Sakuska, die Hörspielsendung im freien Radio für Stuttgart. Ja, zwei Hörspielchen gibt es heute bei uns. Jedes etwa eine halbe Stunde lang. Sie sind beide so grob dem Genre Krimi und Thriller zuzuordnen, aber sind trotzdem vom Charakter her höchst unterschiedlich. Das erste, Narziss, da gehen wir ins Paris der unmittelbaren Nachkriegszeit und das Ganze ist eine Hommage an die klassische schwarze Serie. Da haben wir einen Privatdetektiv, mindestens eine Femme Fatale und auch Mord und Totschlag, wie sich das bei dieser Serie gehört. Wer also sowas nicht mag, der hört sich vielleicht besser ein anderes Hörspiel an, zum Beispiel das zweite Hörspiel heute in etwa 35 Minuten, die letzte Zeugin. Und da gehen wir von der Vergangenheit in die Zukunft, ins Jahr 2101, wo die Bienen verschwunden sind und es kaum noch Nahrung gibt, aber zwei starke Frauen alles daran setzen, die Welt zu retten und das auf höchst unterschiedliche Art und Weise und auch gegen Widerstände. So, aber wie gesagt, jetzt als erstes gehen wir jetzt ins Paris der Nachkriegszeit. Narziss. Ja, da geht es um eben die Hauptperson Narziss Astor Court de Mange, der Privatdetektiv ist und der alles Mögliche für Geld macht, ja, weil auch bei ihm die Schornsteine rauchen müssen und der einen Auftrag des skrupellosen Geschäftsmanns Henri Clermont annimmt, der möchte, dass er nach seiner Frau sucht und das Ganze wird höchst ungewöhnlich enden, auch in einem höchst überraschenden und für manche vielleicht auch etwas enttäuschendem Ende, aber mehr spoilere ich jetzt mal nicht und sage einfach Hörspiel ab. So, sobald ich den Player mal im Vordergrund habe, dass ich es auch starten kann, geht los.

0: Ecke, vermied dabei das fahle Licht der Laternen, schaute hastig die dunkle Gasse hinab und sprang über das glitschige Kopfsteinpflaster. Suchend blickte ich an den Hauswänden entlang und spähte nach den Nummern. 324. 326. Ich zog die Walter heraus und hielt mich dabei so nah wie möglich an der Hauswand, wobei der Stoff meines Ärmels über den grauen, gräulich-weißen Putz rieb. Kontrolliert zog ich den Schlitten zurück, um eine Patrone in die leere Kammer zu laden. Vorsichtig schob ich mich nahe an den Türrahmen heran. Ungewiss, was mich hinter der Tür erwarten würde, erhöhte sich mein Herzschlag mit rasender Geschwindigkeit. Ich nahm die Walter in meine linke Hand, die Mündung auf die Tür gerichtet, und tastete mit der rechten nach der alten eisernen Klinke.
1: Verdammt leise.
0: Das rostige Quietschen erschien mir lauter zu sein als das Pulsieren meines Blutes, das mir durch die Ohren rauschte. Und mit einem lauten Knarren öffnete sich die Tür nach innen.
2: Monsieur Courtemanche, ich bin enttäuscht. Zutiefst enttäuscht.
3: Nun, das wundert mich keineswegs, Monsieur. Hätte ich auch nur im geringsten geahnt, dass Sie unangemeldet in mein Büro stürzen würden, wären selbstverständlich eine Handvoll Croissants und Kaffee für uns bereitgestanden.
0: Henri Clermont hatte die Manieren eines Gartenzwergs. Weder seine goldenen Manschettenknöpfe und Krawattennadel noch der perfekte Maßanzug konnte über seine Herkunft hinwegtäuschen. Pariser Vorort, Vater Kohlenhändler, Mutter Fabrikhilfe. Verdiente seine ersten paar Francs mit Säcken voll Kohle, die er zuvor von seinem Vater geklaut hatte. Das war auch die einzige Zeit, in der sich Henri im wahrsten Sinne des Wortes die Finger schmutzig gemacht hatte. Sein weiteres Leben bestand darin, jeden und jede, die er kannte, über den Tisch zu ziehen. Auf diese Weise hatte er sich ein kleines Vermögen ergaunert. Heute versuchte er, das Clermont'sche System an mir anzuwenden. Wer ich bin? Narcisse Astor Courtemanche, Privatdetektiv.
2: Schnickschnack. Was interessieren mich Back- oder Importwaren? Ich verlange von Ihnen, dass Sie mir helfen. Was tun Sie überhaupt den ganzen Tag? Jedes Mal finde ich Sie hier in Ihrem Büro.
0: Das hört sich an, als würden Sie mich suchen. Nun, Sie scheinen ein gutes Gespür dafür zu haben, Leute ausfindig zu machen.
2: Ihr Zynismus trifft mich. Ich bezahle Ihnen viel Geld für Ihre Leistungen, wenn man dabei von Leistungen zu sprechen wagt. Sie sind doch ein Privatdetektiv, nicht wahr? Also tun Sie gefälligst das, was ein Privatdetektiv macht. Was haben Sie denn bisher vorzuweisen? Nichts.
0: Monsieur Clermont, ich bitte Sie. Wann haben Sie mir den Auftrag erteilt, Ihre Frau zu finden?
2: Vor ein paar Tagen.
0: Gestern.
4: Menschen wie Clermont widerten mich an. Aber sie zahlten meine Rechnung. Was kümmerte es mich also, wonach oder nach wem sie suchten oder über wen sie Informationen haben wollten? Solange ich dadurch immer genügend Francs in meiner Tasche hatte, war es mir egal.
2: Sehen Sie? Und? Wo ist sie?
0: Schwer zu sagen. Sie sollten einen Privatdetektiv beauftragen.
4: Clermonts Gesichtsausdruck war unbezahlbar. Er starrte mich mit weit geöffnetem Mund an und sein irritiertes Blinzeln verriet mir, dass die Diskussion ihr Ende gefunden hatte. Er drehte sich um, riss die Tür auf und stürmte hinaus.

Die Schlagader an meinem Hals pulsierte hektisch und erste Schweißperlen bildeten sich auf meiner Stirn. Langsam drehte ich mein Ohr in Richtung des Eingangs, öffnete meinen Mund ein kleines bisschen und lauschte.

0: nichts. Außer dem staccatoartigen Trommeln meines eigenen Herzschlages, das ich in meinen Ohren festgesetzt hatte. Doch dann zeigte jemand plötzlich Nerven. Mit einem Satz war ich durch die offene Tür gesprungen und erblickte sogleich den bulligen Kerl, der auf der alten Holztreppe wie zur Salzsäule erstarrt war.
1: Verdammt!
0: Er sah aus wie ein typischer Hafenarbeiter. Schwarzer Wollpullover, Schiffermütze. Er starrte mich an, als hätte ich ihn beim Eierklauen erwischt. In seiner linken Hand hielt er einen alten Armeerevolver, den er auf mich richtete und abfeuerte. Das Geschoss pfiff an meinem Ohr vorbei, während ich mich reflexartig seitlich wegduckte und vorwärts sprang. Meine Walter entließ mit kurzem, lauten Bellen zwei Kugeln, die ich, mehr oder weniger blind, auf den Hünen abschoss. Sein rechtes Knie klaffte wie eine mit Erdbeermarmelade gefüllte Quarktasche auf und gab unmittelbar darauf seinem eigenen Körpergewicht nach, sodass er seitlich einknickte und mit dem Gesicht voran die Treppe hinabstürzte. Dabei schlug er so hart mit seinen Zähnen auf den gefliesten Boden auf, dass es sich wie das Zerschlagen von Porzellan anhörte. Ich rannte an dem Hünen vorbei und sprang die Treppe hinauf, wobei ich mehrere Stufen auf einmal nahm. Die Wand bremste meinen Aufwärtstrieb abrupt ab, als ich mit meiner Schulter gegen den alten Putz stieß und dieser von der Wand bröckelte. Ich blieb stehen, riss meine Arme in die Höhe, zeigte mit der Mündung meiner Pistole in Richtung der ersten Etage und deutete nervös auf alle vorhandenen Türen und Öffnungen, die ich sehen konnte.

0: Das Café de Bichante war ein Vorzeigeetablissement der Pariser Grande Société. Sehen und gesehen werden. Die Vergangenheit, die Frage, wie und woher man nach dem Krieg sein Geld gemacht hatte, blieb hier unbeantwortet. Charlotte Battiston war eine atemberaubende Schönheit. Und es verwunderte mich nicht, dass Clermont so begierig darauf war, seine Frau, wie er sie nannte, wiederzufinden.
1: Monsieur?
2: Ein Café au lait und eine Packung Gauloise.
1: Tout de suite, Monsieur.
0: Das Schwarz-Weiß-Foto zeigte eine atemberaubende Schönheit, die ihresgleichen suchte. Doch die Realität war anbetungswürdig. Eine grazile, rothaarige Traumfrau mit engelsgleichen Gesichtszügen und roten, sehnsüchtigen Lippen.
1: Voilà, Monsieur.
0: Merci.
1: Merci beaucoup, Monsieur. À votre service, Monsieur.
0: Kann die Zeit für einen einzelnen Menschen einen Augenblick stillstehen? Es schien, als wäre Charlotte diese einzigartige Fähigkeit zu eigen gewesen. Ein Augenblick des Staunens, der Bewunderung. Ein Moment, der so belanglos, so unnütz erscheint und sich doch bis ans Lebensende ins Gedächtnis einbrennt. Ein historisches Staubkorn. In einer pirouettenartigen Bewegung schien Charlotte auf den Barstuhl zu schweben, wobei durch eine simple Bewegung ihres Kopfes ihre glänzenden Haare über ihre Schulter glitten. Gleichzeitig hatte sie eine Zigarette aus ihrer Handtasche genommen und sie sanft zwischen ihre Lippen gelegt. Dabei hielt sie nur mit einer Fußspitze ihres ausgestreckten Beines die Balance. Und man konnte den Ansatz ihrer feinen, hautfarbenen Strümpfe unter ihrem schwarzen Rock erahnen. Die Zigarette lag zwischen ihren leicht gespreizten Fingern, als sie mich kokett mit ihren grünen Augen anblickte. Sie hob ihren Kopf, löste die Zigarette von ihren Lippen und lächelte mich auffordernd an. Ich schloss meinen Kiefer, der mir schlapp heruntergehangen war, schob meinen Stuhl zurück und setzte mich wieder hin. In letzter Sekunde nahm ich den adretten jungen Mann aus dem Augenwinkel wahr, der zielstrebig und freudig winkend auf Charlotte zueilte.
1: Charlotte, verzeih, ich ließ dich warten.
0: Sein Auftreten war euphorisch, aber stilvoll.
3: Ich bin erst seit einem Augenblick hier.
0: Mit Leidenschaft legte er seine offensichtlich manikürten Hände um Charlottes Hand, die sie ihm entgegenhielt, und küsste diese
1: ihn. Ein Augenblick ohne dich ist wie eine Ewigkeit voller Einsamkeit für mich.
0: Geradezu lässig wirkte seine Erscheinung.
3: Du bist so schön.
0: Kecker Oberlippenbart, die dunklen Haare straff pomadisiert, schlanker Körperbau.
1: Aber selbstverständlich. Darf ich?
0: Achtsam entzündete er sein goldfarbenes Feuerzeug und bot Charlotte die Flamme an, die sie kess mit dem Rauch ihrer glühenden Zigarette ausblies.
3: Merci.
4: Mein Schnaufen schien wie aus 1000 Lautsprechern durch das Treppenhaus zu hallen. Ich blickte kurz zu dem Hünen, der immer noch regungslos im Erdgeschoss lag, zog geschwind meinen Mantel aus und schmiss ihn zusammen mit meinem Hut auf den Boden. Ich schob mich an dem losen Putz der Wand entlang und tastete mich vorsichtig mit meinen Füßen vorwärts. Mein Mund und Rachen waren staubtrocken und ich schluckte schwer, als ich langsam den Flur entlang schlich. Das Adrenalin schoss mir bis in meine Zahnwurzeln und der Stress sorgte dafür, dass ich alles wie durch einen Tunnel wahrnahm. Dadurch entging mir auch der zweite Angreifer, der aus einer Tür geschossen kam und mich von der Seite ansprach. Wir prallten hart gegen das alte Holzgeländer, das unter der Wucht des Aufpralls zu splittern schien. Die Walter landete mit metallenem Scheppern, eine Stufe nach der anderen herunterpurzelnd im Erdgeschoss. Mein Angreifer hatte meine Hüften weiter fest umklammert, als wir vom Geländer wegtaumelten. Ich schlug mit beiden Fäusten von oben auf seinen Rücken und die Luft wurde laut aus den Lungen gepresst. Er rutschte dabei an meinen Beinen hinunter und hob mich mit einer Seitwärtsbewegung von meinen Füßen. Ich landete unsanft auf meinem Rücken und schlug hart mit dem Hinterkopf auf den Dielen auf. Das blitzende Feuerwerk vor meinen Augen ließ mich die Umgebung nur noch schemenhaft wahrnehmen, worauf ich instinktiv ein Bein anzog und wie ein Pferd austrat. Die 1000 Wunderkerzen in meinem Kopf verblassten nur langsam, als ich mich schwerfällig aufrichtete. Ich sah auf meinen Angreifer herab, der reglos am Boden lag. Eine kleine rote Pfütze bildete sich neben seinem Kopf. Mein Schädel dröhnte und ich stolperte ungeschickt den Flur entlang. Ich folgte den beiden in sicherem Abstand über die Rue Dauphine und stellte mich in den dunklen Schatten einer Ulme, als Charlottes Begleiter stehen blieb, um von einer Blumenfrau eine Rose zu kaufen.
1: Warte einen Moment, Chérie.
5: Monsieur wünschen.
1: Eine Rose, bitte.
5: Sehr gerne, Monsieur. Bitte sehr. Meine schönste Rose. Merci, Monsieur. Monsieur ist zu freundlich.
4: Er trat nah an Charlotte heran,
1: für dich, mein
4: die
1: Engel.
4: Geradezu schüchtern die Rose entgegennahm und die Blüte sanft an ihrer Wange entlang strich.
5: Dankeschön.
4: Die Szene war so romantisch, dass mich ganz unerwartet ein Gefühl des Schams überfiel und ich meinen Kopf abwand. Die beiden schienen so glücklich miteinander zu sein, dass es mir unglaublich schwer fiel, daran zu denken, dass mein Auftraggeber Clermont bereits ungeduldig auf meine Ergebnisse wartete. Aber was kümmerten mich diese zwei Turteltauben? Es konnte mir egal sein. Die beiden spazierten eng umschlungen weiter in Richtung Rue de la Mer, wobei Charlotte sich an seinem Arm festhielt und immer wieder die Rose ansah. Ich zündete mir eine Zigarette an und schlenderte hinter den beiden her.
5: Ein hübsches Paar, nicht wahr?
2: Was? Wen meinen Sie?
5: Na, die beiden da. Monsieur Adolphe ist so ein charmanter junger Herr.
2: Sie kennen ihn?
5: Aber natürlich. Monsieur Adolphe Chevalier. Ein Kavalier, wie er im Buche steht. Jeden Abend bringt er Mademoiselle nach Hause und kauft ihr eine Rose. Er ist mein bester Kunde. Ich habe auch schon ganze Sträuße mit Rosen zu Mademoiselle gebracht.
2: Ach, und Mademoiselle wohnt gleich hier?
5: Ja, gleich dort, in der Rue de la Mer 326. Man mag gar nicht glauben, dass so eine elegante junge Dame in so einem Haus wohnt.
2: Was meinen Sie?
5: Kein schönes Haus. Ich bin auch sehr froh, dass dem Monsieur bisher kein Unglück widerfahren ist. Keine schöne Gegend, nein.
2: Und Monsieur wohnt nicht hier?
5: Aber nein, wo denken Sie denn hin? Monsieur ist doch der Erbe von Chevalier Importeur
2: Atlantique?
5: Richtig, Monsieur.
2: Interessant. Hier, ich kaufe ein paar Rosen.
5: Merci, Monsieur. Monsieur werden es nicht bereuen.
2: Nein, sicher nicht. Adieu.
4: Am nächsten Tag hatte ich meinen Bericht für Clermont fertig. Eine Nachricht, die ich ihm zukommen ließ, sorgte dafür, dass er am Nachmittag in mein Büro stürmte. Natürlich, ohne anzuklopfen.
6: Monsieur Contemanche.
2: Monsieur Clermont. Ja, treten Sie doch bitte ein. So, hier. Croissants und Kaffee. Extra nur für Sie.
6: Lassen Sie Ihre dummen Witze, Contemanche. Was haben Sie für mich?
2: Na, oh, wie unhöflich. Hier, ich habe Ihnen ein kleines Dossier zusammengestellt.
6: Geben Sie her. Am Abend des... Charlotte Battistolle im Café der...
2: Café? Nein?
6: Mit Adolphe Chevalier.
2: Naja.
6: So im Haus in...
2: Dann genehmige ich mir ein.
6: Diese elende Hure.
2: Aber, Monsieur Clermont, ich bitte Sie. So spricht man doch nicht von seiner Frau.
6: Halten Sie den Mund.
2: Da
0: damit betrachte ich diesen Fall als abgeschlossen. In meinem Kopf summte es wie in einem Bienenkorb. Und nur mit Mühe gelang es mir, mich weiter vorwärts zu schleppen. Meine Augen schienen sich im Kreis zu drehen, als ich mich an der Wand entlang tastete, ohne wirklich zu wissen, wohin ich überhaupt ging und welche der Türen zu Charlottes Wohnung führte. Unvermittelt näherten sich Schritte vom Ende des Ganges. Gemächliche Schritte. Dabei vernahm ich ein Geräusch, das wie das Aufsetzen eines Spazierstocks klang. Ich kniff meine Augen zusammen, um den Gang hinunterzublicken. Eine dunkel gekleidete Gestalt löste sich aus einem dunstigen Schleier und kam langsam auf mich zu. Dabei schien seine hagere Gestalt hin und her zu schwanken, als lief er über die Planken eines Schiffes. Mein Magen rebellierte und pumpte eine säuerliche Flüssigkeit meinen Hals empor.
7: Monsieur, Sie sehen furchtbar aus.
8: Wo ist sie?
7: Wo? Sie müssen Monsieur Courtemanche sein. Narcisse Astor Courtemanche, der Privatdetektiv. Welch klangvoller Name für einen Schnüffler.
8: Und mit wem habe ich das Vergnügen?
7: Guy Fouquet, Monsieur, zu Ihren Diensten. Wie mir scheint, hatten Sie einige, nun sagen wir, Komplikationen mit meinen beiden Kompagnons. Sie sehen so mitgenommen aus.
8: Wo ist sie, du verdammter Hund?
7: Aber, Monsieur, können wir uns denn nicht wie zwei zivilisierte Menschen unterhalten? Nun denn, nichts liegt mir ferner, als Ihre Geduld zu strapazieren. Mademoiselle residiert in Nummer 7. Ich hoffe, Sie amüsieren sich. Eine für wahr reizende Person. Es war mir eine Freude, Ihre Bekanntschaft gemacht zu haben. Ich muss jetzt leider gehen. Au revoir, Monsieur. Au revoir.

0: Sag mal, du bist aber schon früh auf den Beinen.
1: Was heißt hier früh? Ich weiß ja nicht, wann du aufstehst, aber bei mir heißt das eher immer noch.
0: Paul war ein junger Gendarme, den ich noch aus der Zeit des Krieges kannte. Wir hatten beide für die Resistance gearbeitet und einige Male hatten wir uns, mehr schlecht als recht, gegenseitig die Haut gerettet. Paul stand gelangweilt und gähnend vor einem Haus in der Rue Parisienne.
1: So was Blödes. Mir ausgerechnet kurz vor Dienstende noch einen Toten aufzuhalten.
0: Tja, der Polizeiberuf, mein Freund. Der Polizeiberuf. Zigarette?
1: Nee, der Kommissar kommt doch gleich.
0: Ach so, ja, verstehe. Der Tote. Muss man den kennen?
1: Da fragst du den Richtigen. Du weißt doch, dass mich das nicht interessiert. Irgendein Adolf, so und so. Keine Ahnung.
0: Doch nicht etwa Chevalier.
1: Ja, genau. Woher... Hey!
0: Ich schoss an Paul vorbei und rannte die Treppen hoch.
1: Hey!
0: Seine Rufe, dass ich stehen bleiben solle, nahm ich nur unterschwellig wahr, als ich die Etagen im Eiltempo emporsprang. Instinktiv hetzte ich zu der einzigen offenen Tür und stürzte in das Zimmer. Nein. Der Anblick schnürte mir vor Ekel die Kehle zu. Und ich drehte angewidert meinen Kopf zur Seite. Chevalier saß auf dem Boden vor dem Fußende seines Bettes. Die Beine verdreht, die Arme zu Boden hängend. Sein Gehirn war über das Bett verteilt. Und in seiner verkrampften Hand hielt er eine Luke.
2: Na, siehst du, verrückter Kerl! Wenn Michel der Kommissär hier auftaucht und dich hier sieht, wird der Fuchsteufelswild.
0: Oh, verdammt. Was habe ich nur angerichtet?
2: Wovon redest du, Mann? Hey, warte! Wohin rennst du denn nun schon wieder?
0: Unter Keuchen jagte ich die Treppenstufen hinab und preschte durch die Haustür. Ich rannte so schnell ich konnte durch die Pariser Innenstadt, bis ich, gierig nach Luft ringend, in der Avenue de Montpellier ankam. Energisch eilte ich auf das Haus von Henri Clermont zu. Claude, sein breitschultriger Bodyguard mit der Boxernase, stand lässig vor der Eingangstür und zog an einer Zigarette. Ich will zu Monsieur Clermont.
3: Verschwinde, du Spinner.
0: Im gleichen Augenblick hatte ich Claude eine Handvoll Münzen ins Gesicht geworfen und mit Schwung in seine Hoden getreten. Seine Zigarette flog in hohem Bogen aus seinem Mund und das Geräusch, das er von sich gab, erinnerte mich an die Schweine von Marcel Chabrol. Ich stieß seinen Kopf zur Seite und ging zielstrebig ins Haus. Der Diener, der in der Empfangshalle ängstlich einige Schritte zurücktrat, deutete auf eine Tür oberhalb der Treppenstufen. Ich sprang die Stufen empor, stieß die Tür auf und betrat Clermonts Büro. Sein großer Bürosessel aus braunem Büffelleder stand mit dem Rücken zu mir. Er schien aus einem großen Fenster zu blicken, hinter dem sich eine Esche im Wind wiegte.
4: Jetzt nicht, Claude.
5: Ich befürchte, Claude ist die Luft ausgegangen.
4: Monsieur Godemange, was wollen Sie? Etwa noch mehr Geld?
5: Ich will wissen, was mit Adolphe geschehen ist.
4: Adolphe? Ach, der. Selbstmord, habe ich mir sagen lassen.
5: Selbstmord? Sie wissen so gut wie ich, dass er keinen Grund zum Selbstmord hatte. Was haben Sie damit zu tun? Spucken Sie es aus!
4: Aber, Monsieur Godemange.
0: Clermont drehte sich mit seinem Sessel um, zog dabei an seiner Zigarette und grinste mich hämisch an.
4: Seit wann interessiert Sie denn das Leben anderer Leute?
5: Seit Sie sich mit Adolphs Blut befleckt haben.
4: Schwerwiegende Anschuldigungen, Monsieur. Sehr schwerwiegende Anschuldigungen. Ich sollte die Gendarmerie informieren. Aber ich bin ja nicht so. Für mich ist Charlotte Vergangenheit.
5: Was soll das heißen?
4: Nun, ich nehme an, dass dies das Ende einer sehr traurigen Liebesgeschichte sein wird.
5: Du Mistkerl! Wo ist sie?
4: Schwer zu sagen. Sie sollten einen Privatdetektiv beauftragen.
0: Ich drehte mich auf meinem Absatz um und sprang die Treppenstufen hinunter, wobei mich Henri Clermonts Lachen verfolgte. Ich jagte aus dem Haus und rannte zu meinem Büro, um meine Waffe zu holen.
6: Ha ha ha ha ha!
0: Ich versuchte, mich so schnell wie möglich an der Wand entlang zu tasten, während Fouquet die Treppenstufen hinabging. Eine panische Angst überfiel mich. Eine Angst, die einem die Kehle zuschnürt. Eine Angst, die man verspürt, wenn man etwas getan hat, das man nicht mehr rückgängig machen kann. Und man weiß, dass man dabei erwischt worden ist. Ich stolperte in den Türrahmen von Nummer 7. Die Tür war zu. Der Schweiß tropfte mir vom Kinn. Mit zitternden Händen tastete ich nach dem Türknauf und drehte ihn langsam um. Das Knirschen des alten Knaufs erschien mir wie ein schrilles Kreischen in meinen Ohren. Langsam schob ich die Tür nach innen auf. Voller ängstlicher Erwartung sah ich...
6: Nein, nein, nein. Das muss anders aussehen.
7: Zum Kuckuck noch eins. Was ist denn nun schon wieder? Ich hab Ihnen schon gesagt, dass ich das so nicht umsetzen kann.
6: Aber das ist doch ganz einfach. Sie zeichnen es einfach so hin. Und dann...
7: Ich weiß sehr wohl, wie man das zeichnet. Ich hab nur Ihre ständige Meckerei satt. Und mit dem Ende bin ich nebenbei bemerkt überhaupt nicht zufrieden.
6: Aber so sieht das Ende nun mal aus. Jetzt stellen Sie sich nicht so dusselig an und zeichnen Sie es endlich so, wie ich es will.
7: Dusselig? Sagten Sie, ich soll mich nicht so dusselig anstellen? Ich zeige Ihnen mal, wie dusselig ich mich anstellen werde. So. Und so. Und so. Und jetzt nehmen Sie Ihre blöde Idee und lassen Sie sie meinetwegen als Hörspiel vertonen.
8: Mon Dieu, da seid ihr ja schon. Ich hatte euch gar nicht so früh hier erwartet. Ich dachte, ich hätte noch ein bisschen Zeit und Muße, ein wenig das französische Ambiente zu genießen. Nun gut, um euch nicht lange warten zu lassen, nutze ich die Gunst der Stunde und präsentiere euch jetzt die Credits. Sie hörten Narcisse, ein Hörspiel von Carsten Sommer.
9: Das bin ich.
8: Die Sprecher und ihre Rollen.
9: Quatsch, andersrum.
8: Die Rollen und ihre Sprecher. Narcisse Astor Courtemanche. Christoph Memmert. Und was für einen tollen Narcisse du gesprochen hast, Chris. Als ich das erste Mal deine Stimme hörte, wusste ich gleich, der oder keiner. Und du warst auch sofort Feuer und Flamme und unglaublich engagiert und hast es direkt, ohne lange zu warten, eingesprochen. Hätte Narcisse nicht deine markante und wunderbare Stimme, wäre dieses Hörspiel nicht einmal ansatzweise so gut geworden, wie es ist. Ich danke dir. Henri Clermont, Jan Schröder. Ach Jan, was hatten wir uns gegenseitig PNs ausgetauscht. Und am Ende wurde doch alles gut. Ich mag deine Stimme. Guy Fouquet, Ernst Dubitzky. Was bin ich froh, dass es deine Stimme gibt. Du klingst wie ein Fuchs, ein raffinierter Schlawiner. Ganz großartig. Charlotte Battiston, Christiane Marx. Von lieblich bis katzengleich hast du es gar wunderbar eingehaucht, liebe Christiane. Adolphe Chevalier, Jens Wenzel. Wie wunderbar lebhaft du sprechen kannst. Alle Takes, die ich von euch bekommen hatte, zauberten mir ein breites Lächeln ins Gesicht. Deine Takes haben mich zum lauten Lachen gebracht. Die Rosenfrau, Jennifer Tutlies. Ach, Jennifer, ich liebe deine Stimme. Was bleibt da noch zu sagen? Paul, Oliver Kube. Kurz angehört und für Paul befunden. So schnell geht das, wenn man eine tolle Stimme hört. Garçon, Marco Ansing. Danke für deine Französische. Tu es magnifique. Claude, Marc Schülert. Wenn Schweine wirklich so schreien, mein lieber Marc, dann macht mir das echt Angst. Und vielen Dank für deine tollen Tipps und aufmunternden Worte. Ein echter Freund. Hafenarbeiter, Stefan Sauerzapf. Verdammt! Schläger, Andreas Hegewald. Wahnsinn, lieber Andreas, was du mit viel Fantasie aus dieser Szene gemacht hast. Ohne dein tolles Spiel wäre es nicht mal halb so gut geworden. Dafür danke ich dir ganz herzlich. Und dann waren da noch zwei ganz besondere Gastauftritte. Und zwar von Thomas Kramer, ohne Milchreis, und Wolfram Damerius, dem Bären. Vielen Dank an euch beide. Ihr habt das wirklich toll gemacht. Für die Musik bedanke ich mich bei Jens Publik. Für das Stück Ein Suchender auf Reisen, das auf www.audiou.de zu finden ist und das Thema für das Hörspiel bildete. Weitere Musikstücke sind erhältlich über Yamendo.com und incompetech.com. Ein ganz besonderes und herzliches Dankeschön vergebe ich an Claudia Schickram. Nicht nur für ihre kreative Beratung, sondern auch für ihre Zeit, ihre Geduld und ihren klugen Geist. Und meiner Frau danke ich dafür, dass sie mich liebt, obwohl ich mehr Zeit vor dem PC als mit ihr verbracht habe. Tja, und damit sind wir schon fast am Ende. Ganz zum Schluss noch diese Kleinigkeit. Idee, Skript und Umsetzung sowie Artwork, Design und Layout Carsten Sommer. Dies ist eine Produktion von Carsten Sommer in Zusammenarbeit mit Hörspielprojekt.de, der Community für Hörspielmacher aus dem Jahre 2011. Auf Wiedersehen und schlaft recht schön.
10: Ja, und jetzt höre immer die Hörschule Sakuska hier im Freien Rat für Stuttgart. Und im letzten Satz muss ich natürlich vehement widersprechen. Hier schläft keiner ein, bevor diese Sendung hier natürlich vorbei ist. Und es geht natürlich weiter mit einem zweiten Hörspielchen, Die letzte Zeugin. Und da gehen wir von der Vergangenheit in die Zukunft, ins Jahr 2101. Nachdem die Bienen gestorben und verschwunden sind, gibt es kaum noch Nahrung. Aber zwei starke Frauen setzen alles daran, die Welt zu retten und das auf höchst unterschiedliche Art und Weise. Ja, diese Geschichte hat ein paar Besonderheiten. Es ist ein Hörbuch mit verteilten Rollen, Atmo und Musik. Die letztere wurde von einem Elektromusiker komponiert und ist auch eher ungewöhnlich für ein Hörspiel. Die Autorin hat ein Experiment gewagt, Science Fiction und genauer Climate Fiction mit Fantasy und auch ein bisschen Thriller und Krimi zu kombinieren. Es geht um ein sehr brisantes Thema, nämlich das Insektensterben. Dafür hat die Autorin auch eine ausführliche Recherche gemacht und zum Beispiel mit Professor Peter Neumann, dem Leiter des Instituts für Bienengesundheit in Bern, gesprochen. So, aber soviel zur Ankündigung zu diesem Hörstückchen. Jetzt geht es Hörstückchen ab. Die letzte Zeugin.

0: Die letzte Zeugin. Eine Science-Fantasy-Geschichte von Andrea Bannert und Hörspielprojekt.de.
1: Sie hält den Atem an, als sie mit ihren Gedanken die Drohnenbox öffnet. Emma Forsters iMind, eine Elektrode an der Schläfe, übermittelt ein Funksignal vom Rand des Rapsfeldes in dessen Mitte. Zusammen mit ihrem Bestäubungstechniker-Kollegen Woven Canton beobachtet sie gebannt das Geschehen. Die beiden Hälften des durchsichtigen, gewölbten Deckels gleiten auseinander. Brummend erheben sich 100.000 Pollinators in den Sommerhimmel. Die silbernen Maschinen blinken gleißend im Sonnenlicht. Normalerweise entspannt sie das Tönen der Bienendrohnen und fördert gleichzeitig ihre Konzentration. Schließlich hat sie für das Geräusch der 2 cm großen Quadrocopter, die gerade mal 0,1 Gramm wiegen, Alpha Brain Waves ausgewählt. Aber diesmal funktioniert der Effekt nicht. Jeder einzelne Muskel in ihrem Körper spannt sich an und das Herz schlägt ihr bis in den Hals. Nervös streicht sie sich eine dunkelrote Haarsträhne hinter das Ohr. Es muss einfach klappen. In den letzten Wochen arbeiteten sie und ihr Team Tag und Nacht, um das System der Pollinators umzuprogrammieren. Noch einmal kann sie so viel Kraft nicht aufbringen. Sie fühlt sich ausgelaugt. Und das liegt nicht nur an der vielen Arbeit oder daran, dass sie ihren 40. Geburtstag inzwischen hinter sich gebracht hat. Ständig knurrt ihr Magen. Doch die Zeit auszuruhen ist noch lange nicht gekommen. Europa und die USA befinden sich mitten in einem Cyberkrieg mit Russland. Millionen werden sterben, wenn ihr Versuch misslingt. Die Welt blickt auf sie. Nicht nur die Länder, für die sie arbeitet. Vermutlich weilt der Feind ganz nah. Sie schluckt. Die ersten Miniflieger nehmen Kurs auf die Rapspflanzen. Zielsicher bewegen sie sich über das Feld.
2: Ich glaube, es könnte klappen.
1: Der große, hagere Mann sieht erschöpft aus. Seine Haut wirkt fahl und grau. Nur die stechend grünen Augen leuchten aus seinem Gesicht.
3: Du hättest die gegrillten Larven gestern Abend probieren sollen. Dann wärst du jetzt nicht so müde. Du hast einen ausgewachsenen Vitamin B12-Mangel. Wenn du dich weiter weigerst, Insekten zu essen, wirst du richtig krank.
1: Forster blickt wieder auf das Feld hinaus. Dann gibt sie ihrem iMind den Befehl, die Drohnenflügel grafisch darzustellen. Ein Hologramm baut sich vor den beiden Wissenschaftlern in der Luft auf. Linien zeichnen sich in Echtzeit im dreidimensionalen Raum.
3: Ob es wirklich funktioniert, können wir noch nicht sagen. Das Virus greift zuerst die künstliche Intelligenz der Pollinators an, dann erst die Bewegungssteuerung. Ich vermeide es, mich zu früh zu freuen.
1: Trotzdem wandert ein angenehmes Kribbeln durch Forsters lange Beine bis in den Bauch. Sie lässt sich die Aufnahmen einer Drohnenkamera zeigen. Die künstlichen Bestäuber besitzen normalerweise keine Filmfunktion. Aber einige ihrer Forschungsdrohnen stattete sie damit aus. Der Pollinator taucht tief in die gelbe Rapsblüte ein. Aufgrund des ionischen Gels auf seiner Oberfläche und den elektrostatischen Effekten, die dadurch entstehen, bleibt der Blütenstaub an ihm kleben und kann bei der nächsten Pflanze wieder abgegeben werden. Das System imitiert perfekt die feinen Härchen, mit denen die Bienen die Pollen transportierten. Lebende Insekten, welche in vergangener Zeit Pflanzen bestäubten. Sie wählt den beobachteten Pollinator zur Nachverfolgung im Diagramm aus.
3: Es fliegt hoch über das Feld, anstatt zur nächsten Blüte. Scheiße.
2: Das ist nur eine einzelne Drohne. Lass dir nochmal alle anzeigen.
3: Wenn einer bereits die Orientierung verloren hat, ist das ein schlechtes Zeichen.

0: Gut versteckt kauert Naoma West im Rapsfeld. Das 15-jährige Mädchen mit dem blonden Pferdeschwanz versteht es perfekt, sich zu verbergen. Ihr Leben lang musste sie vor anderen weglaufen, um ihr Geheimnis zu bewahren. Sie besitzt eine rätselhafte Gabe und das macht sie zur Außenseiterin. Nervös verlagert Naoma ihr Gewicht von einem Bein auf das andere. Diesmal wird sie nicht unsichtbar bleiben. Über ihr dröhnen viele tausend Pollinators. Die Drohnen interessieren sie nicht. Sie wünscht sich die Maschinen wieder vom Himmel, wie in den vergangenen Monaten. Kein Leuchten, kein Blinken, Summen, Singen und Tönen mehr. Die meisten Jugendlichen in ihrem Alter besaßen Pollinators. Je schriller die Farbe, je ausgefallener das Geräusch, das sie produzieren, desto angesagter. Ein Virus der Russen brachte die künstlichen Bestäuber zum Absturz und die Nahrungsmittelversorgung brach zusammen. Obst, Gurken und Tomaten verschwanden aus dem Angebot der Internethändler. Beim Gedanken an einen großen roten Apfel fließt ihr der Speichel im Mund zusammen. Aber schon der erste Bissen würde ihr Zahnfleisch bluten lassen. Vitamin C-Mangel. Die weltweite Früchteernte ging um 23% zurück. Die Gemüseernte brach um ein Viertel ein und 22% weniger Nüsse und Getreide konnten geerntet werden. Die Regierung verbot die Fleischproduktion, weil der größte Teil der Pflanzen als Futtermittel verwendet wurde. Die Menschen mussten sich einseitiger und ungesünder ernähren. Herz-Kreislauf-Erkrankungen und manche Krebsarten nahmen zu. Über 1 Million Menschen starben bereits an den Folgen der Mangelernährung, darunter auch ihr Vater. Die aufkeimende Wut versucht sie zurückzudrängen. Sie braucht ihre volle Konzentration für das Objekt ihrer Begierde. Mit den großen, runden Augen, die glubschig aus den Höhlen hervortreten, fixiert das Mädchen immer Forster. Die führende deutsche Wissenschaftlerin auf dem Gebiet der Bestäubungstechnik trug ihren Teil dazu bei, dass sich Deutschland in dieser Situation befindet. Dabei ist sie auch Biologin, spezialisiert auf die Bienen der Vergangenheit. Sie hätte es besser wissen müssen. Ernährung darf nicht von Maschinen abhängen, die anfällig für Cyberangriffe sind. Das liegt doch auf der Hand. Und trotzdem ist die Regierung dabei, genau den gleichen Fehler ein zweites Mal zu begehen. Da hilft es nicht, sinnlos an Seilen in den Bäumen zu baumeln und per Hand Blüten zu bestäuben. Lächerlich. Es dauert zu lang. Und es wird Obst und Gemüse für Menschen, die nicht arbeiten, unbezahlbar machen. Das betrifft nun mal einen Großteil der Bevölkerung. Naoma verfolgt einen anderen Plan. Einen besseren.
1: Das letzte bisschen Hoffnung weicht aus Emma Fosters Körper, als der Pollinator, dessen Flug sie monitort, im wilden Zickzack über die gelben Pflanzen saust und dann genau dieselbe Blüte wieder anfliegt, in die er bereits gekrochen war. Ein Kloß bildet sich in ihrem Hals. Sie wischt hektisch auf dem Hologramm herum.
2: Verdammt! Scheiße.
3: Bleib professionell, Emma Foster.
1: Sie möchte ihm dafür am liebsten eine runterhauen. Natürlich wird sie weiter funktionieren. Emma atmet einmal tief durch. Panik bringt sie keinen Schritt voran. Das Hologramm zeigt nun alle Drohnenflüge in einer Darstellung. Ein wildes Durcheinander von Linien.
2: Wir müssen erst sicher sein, bevor wir das Ergebnis des Freiland-Experiments melden. Ich lasse alle Punkte rot markieren, wo sich ein Pollinator wiederholt längere Zeit aufgehalten hat.
1: Arbeiten die Quadrocopter richtig, wissen sie durch künstliche Intelligenz, welche Blüten noch nicht angeflogen wurden. Die Bienen schafften es in der Vergangenheit mit gerade einmal 960.000 Neuronen, aus denen die Natur ein komplexes Mini-Gehirn gezaubert hatte, eine verblüffende Orientierungsleistung auf ihren ausgedehnten Sammelflügen hinzulegen. Die entscheidende Programmierung der Pollinators tüftelte sie während ihrer Doktorarbeit mit aus. Emma Forster ist stolz darauf, dass es innerhalb kürzester Zeit gelang, die Eigenschaften der Bienen so gut nachzubauen, als es darauf ankam. Obwohl die Entwicklung von Bestäubungsrobotern weit in die Vergangenheit zurückreichte. Erste Versuche unternahmen Forscher bereits in den 2010er Jahren, aber sie scheiterten allesamt. Damals hatte das Bienensterben bereits begonnen. Die Hälfte der über 500 Wildbienenarten in Deutschland stand auf der roten Liste. Hummeln, Mauerbienen, Pelzbienen, Hosenbienen und Co. fanden nicht mehr genug Nahrung. Während die Honigbienen Zuckerwasser von ihren Imkern bekamen, wenn die Massentrachten der Monokulturen verblüht waren, starben ihre wilden Artgenossen. Hinzu kam, dass sich die Städte immer mehr ausdehnten. besonders seit jeder an das selbstfahrende E-Autonetz angeschlossen sein wollte. Die Landschaften wurden zunehmend fragmentiert und der Genfluss zwischen den Bienenpopulationen oft unterbrochen. Inzuchteffekte gaben den Wildbienen den Rest. Mit ihnen verschwanden reihenweise Wildpflanzen und die Erträge in der Landwirtschaft brachen ein. Denn Wildbienen arbeiteten extrem effizient. Die langrüsseligen Hummeln zum Beispiel drangen tief in die Blüten ein und vibrierten zusätzlich wie ein Bass. Aber die Ernteverluste konnten ausgeglichen werden. Das Imkern gewann immer mehr an Popularität, gerade unter jungen Leuten, und die Zahl der Honigbienenvölker stieg. Solange es Imker gibt, existieren auch Bienen, hatten ausgewiesene Experten erklärt, und nichts wurde unternommen. Obwohl der Feind der westlichen Honigbiene bereits im Land wütete. Die Varroa-Milbe. Die blutsaugenden Insekten aus Asien schwächten die Bienen nicht nur durch den direkten Befall. Sie übertrugen auch eine ganze Reihe von gefährlichen Viren. Jedes Jahr rafften sie bis zu 40% der Bienenvölker dahin. Ohne das Milbengift, mit dem die Imker ihre Tiere behandelten, wären die Verluste weit größer ausgefallen. Zusätzlich wurden die Winter durch den Klimawandel immer wärmer. Gute Bedingungen für die Milben, die sich in den Brutwaben der Bienen vermehrten. Wenn es im Dezember bis Februar warm war, zogen die Bienen fast durchgehend Nachwuchs auf. Und dann kam jener ungewöhnlich heiße Winter, in dem die Milben ein mutiertes Virus einschleppten, welches so viele Bienen tötete, dass Imker die Verluste durch Teilen der Völker nicht mehr ausgleichen konnten. Einige Bienenhalter kauften Tiere aus Afrika, die zwar resistent gegen die Milben waren, aber den deutschen Winter nicht überlebten. Echte Bienen zu halten, war nicht mehr lukrativ. Ein durchschlagender Trend löste die Insekten ab. Die Pollinators. Jeder wollte die kleinen Bestäuberdrohnen besitzen. Und lebende Honigbienen waren Geschichte. Emma Forster starrt fassungslos auf das projizierte Diagramm. Erst leuchten einige rote Punkte in den Ecken. Dann tauchen sie auch in der Mitte der mathematischen Darstellung auf. Und schließlich füllen sie das gesamte Feld, bis nahezu eine rote Fläche entsteht.
3: Es hat nichts gebracht. Die ganze Neuprogrammierung war sinnlos. Wie haben die Russen es nur so schnell geschafft, das Virus anzupassen?
4: Vielleicht ist diesmal wenigstens nur die künstliche Intelligenz betroffen.
1: In diesem Moment stoppt das Brummen. Und die Drohnen fallen wie silberne Tränen in ein gelbes Blütenmeer.

0: Das ist der richtige Moment, denkt Naoma West und läuft los. Die hohen Rapspflanzen schlagen ihr beim Rennen ins Gesicht. Unbeirrt hält sie auf Emma Forster und Reuven Kenton zu. Ein angenehm aufgeregtes Gefühl mischt sich mit ihrer Angst. Die beiden werden ihr zuhören. Sie wird sie verblüffen und sie werden begreifen, dass nur ein Schritt zurück der richtige Weg sein kann. In ihrem Kopf wirbeln die Bilder der Entdeckung. Eine unerklärliche Kraft führte sie auf die Wiese, ließ sie in der Erde graben. Sie fischte eine Insektenleiche nach der anderen aus dem unterirdischen Mäusenest. Der lehmige Boden hatte die kleinen Tierkörper über Jahrzehnte gut konserviert. Sie nahm sie mit sich in ihr Geheimversteck. Unbeobachtet konnte sie dort vollführen, was den Genetikern immer noch nicht gelungen war. Noch trennen sie mehrere Pflanzenreihen von den beiden Wissenschaftlern, aber Forster und Kenton haben sie bereits entdeckt. Sie schauen in ihre Richtung und diskutieren. Plötzlich zerreißt ein Rattern am Himmel die Stille. Verstärkung für die Forscher naht in einem Hubschrauber. Naomas Herz beginnt zu rasen. Was, wenn die Polizei sie festnimmt und ein Arzt sie untersucht? Niemand kann dein Geheimnis feststellen, beruhigt sie sich. Aber sicher weiß sie das nicht. Gehirnanalysen werden immer genauer und fördern oft erstaunliche Dinge zutage. Sie muss sich beeilen. Ungeschickt stolpert Naoma aus dem Rapsfeld. Sofort packt sie Reuven Kenton und fixiert ihren rechten Arm im Polizeigriff auf dem Rücken.
1: So, the best programmer the Russian government has to offer is a little girl? Your people won't be here until the German Secret Service arrives.
2: Ich bin keine russische Cybersoldatin, sondern Deutsche. Und mit dem Helikopter habe ich nichts zu tun.
0: Kalter Schweiß klebt Naoma das Top an den Rücken. Dass die Wissenschaftler ihr den Cyberangriff zutrauen, damit hat sie nicht gerechnet.
1: Hast du dir einen Pollinator aus der Luft gefangen und die Programmierung analysiert? Das ist unmöglich. Denn wir haben extra einen Mechanismus eingebaut, der dafür sorgt, dass sich die Maschine selbst zerstört, wenn sie beschädigt wird. Wie zum Teufel bist du bei uns ins Labor eingebrochen, um dir einen der Landestäbe zu klauen?
2: Ich habe doch schon gesagt, dass ich nichts mit dem Angriff zu tun habe. Glauben Sie etwa immer noch, dass ich Russin bin? Bitte, scannen Sie meinen Pass.
0: Sie dreht den Unterarm nach oben. Nah am Handgelenk ist wie bei jedem ein Chip implantiert. Emma Forster schluckt. Naoma weiß, was ihre Aufmerksamkeit auf sich zieht. Der dick geschwollene, rote Stich in der Ellenbeuge. Sie musste ihre neue Freundin dazu nötigen, den Stachel in ihre Haut zu bohren. Normalerweise fügen ihr Krabbeltiere kein Leid zu. Seit ihrem 8. Geburtstag verbindet sie eine ganz besondere Beziehung mit den Insekten. Ihr Vater hatte eine Minispinne erschlagen. Das Tierchen maß nur wenige Millimeter. Die kleine Naoma war stundenlang über der Insektenleiche gekauert. Sie empfand weder Ekel noch Trauer. Naoma war fasziniert. Vorsichtig nahm sie die Spinne mit Daumen und Zeigefinger vom Boden auf und setzte sie auf ihre Hand. Da krabbelte das Insekt wieder. Sie sieht Emma Forster durchdringend an. Ihr Plan geht auf. Wenn jemand den Stich erkennt, dann die Bienenspezialistin. Aber Forster sagt nichts und checkt Naomas persönliche Daten mit dem iMind.
3: Es stimmt, sie hat einen deutschen Pass.
1: Aber wer fliegt dann in dem Hubschrauber? Er war schon da, bevor wir den Geheimdienst informiert haben.
2: Hören Sie mir bitte zu. Ich kenne eine Möglichkeit, die Nahrungsmittelproduktion wieder unabhängig von Cyberangriffen zu machen. Sie beide haben großen Einfluss auf die Regierung und auf die Landwirtschaft. Sie können helfen, diesen Weg zu ebnen.
3: Dann verrate, worum es genau geht und verschwende nicht unsere Zeit.
0: Der Hubschrauber befindet sich nun fast über ihnen. In diesem Moment fällt ein Schuss. Kenton schreit laut auf. Er presst die Hand auf die Schulter und stöhnt weinerlich. Das Blut quillt zwischen seinen Fingern hindurch und rinnt am Handgelenk nach unten.
3: Wir werden angegriffen. Wahrscheinlich von den Russen.
0: Vermutlich hat Emma Forster dafür gesorgt, dass diese Information über das iMind den Geheimdienst erreicht. Das E-Auto der beiden Wissenschaftler steht in Richtung Hubschrauber. Naoma springt in das Rapsfeld. Forster kommt mit Kenton im Schlepptau hinterher.
3: Wo ist das, was du uns zeigen willst? Hier? Vielleicht sind die Russen gar nicht hinter uns her, sondern hinter dir.
2: Es ist nicht hier. Die wollen sie. Schließlich sind sie vermutlich die Einzige, die die Pollinators in absehbarer Zeit wieder flott kriegen könnte.
0: Erneut fällt ein Schuss. Ein zweiter. Panisch sieht Naoma zum Himmel. Den Helikopter kann sie nicht ausmachen. Sie setzt an, loszusprinten. Weglaufen gehört zu den Dingen, die sie besonders gut beherrscht. Sie ist kein Teamplayer. Aber jetzt hält sie ein Gedanke zurück. Nochmal wird Forster sie nicht so nah an sich ranlassen. Sie hat diese eine Chance.
3: Ich habe gerade eine Gedanken-Short-Message erhalten, dass Hilfe da ist. Aber wir müssen einmal quer durch das Feld. Sie geben uns Feuerschutz. Na los, beeilen wir uns.
0: Ein Schussgewitter ertönt. Naoma hilft Forster, Kenson zu stützen. Sie hat nicht erwartet, dass der Mann so schwer ist, obwohl er selbst mithilft. Aber er kann seine Beine nicht mehr richtig sortieren und stolpert vor sich hin. Mit den Händen biegt Naoma die Pflanzen zur Seite und zerrt den Verletzten weiter. Die Schüsse in der Ferne ebben nicht ab. Naoma saugt die Luft stoßweise ein und bläst sie wieder aus. Ihre Muskeln beginnen zu zittern. Langsam geht ihr die Kraft aus. Sie setzt dazu an, um 5 Sekunden Pause zu bitten, als sie 2 silberne E-Flights im Sonnenlicht glänzen sieht. Mehrere Sanitäter springen aus dem ersten Gefährt und kümmern sich um den Verletzten. Auf einmal raschelt es hinter Naoma im Feld. Sie wirbelt herum. Bewaffnete Soldaten in Uniform stürzen auf sie zu.
3: Schnell!
0: Während Kenton bereits abtransportiert wird, klettern Forster und Naoma in das zweite Flugschiff. Die Tür schließt sich gerade noch rechtzeitig. Der Schuss des vordersten Soldaten trifft auf Metall.
3: Fliegen Sie los!
0: Das Schiff setzt sich in Bewegung und saust davon. Eine Weile schweigen sich die beiden Frauen an. Schließlich beendet Forster das Hologramm, das sie vor sich aufgebaut hatte. Ihre Gesichtszüge entspannen sich. Aber Naoma steht weiter unter Strom.
2: Darf ich Ihnen jetzt etwas Wichtiges zeigen?
3: In Ordnung, wenn es nicht zu lange dauert.
2: Das wird es nicht. Außenbezirk. Street 135Y.
4: Naoma West drückt ihren Finger auf einen Scanner an der Tür, die sich daraufhin öffnet. Emma Forster folgt dem seltsamen Mädchen eine steile Treppe hinunter in den Keller. Sie ahnt, was sie erwartet, auch wenn es ihr unmöglich erscheint. Auf einer ansonsten leeren Laborbank steht ein Behälter voller Erde. Obwohl sie nicht glaubt, dass er die Lösung ihrer Probleme birgt, pocht ihr Herz, als sie näher tritt. Sie hört ein leises Summen. Eine Seite des Terrariums ist abgedeckt. Mit einer theatralischen Geste schiebt Naoma das Plastik nach oben. Forster beugt ihren Oberkörper nahe an die Scheibe heran. Schwarze, haarige Tierchen mit 2 gelben Querbinden und einer weißen Hinterleibsspitze wuseln in den Gängen umher. Dunkle Erdhummeln. Sie waren einst die größte Art der zu den Wildbienen gehörigen Hummeln. Ein angenehmer Schauer läuft Emma Forster über den Rücken. Das Mädchen öffnet den Deckel und holt mit der bloßen Hand ein besonders großes Exemplar heraus. Es misst fast 3 Zentimeter und dürfte die Königin sein. Das Mädchen sieht die Erdhummel auf ihrer Hand mit glühendem Blick an.
5: Vorsicht, sie wird dich stechen.
2: Die Hummeln tun mir nichts. Ich bin ihre Herrin.
5: Wieso hat bisher niemand sonst entdeckt, dass noch Wildbienen existieren?
2: Die haben nicht richtig geguckt.
5: Wie viele Tiere sind das?
2: 100. Ich habe bereits einige nachgezüchtet.
3: Selbst wenn eine weitere Population, vielleicht sogar eine zusätzliche Art auftaucht und sich die Bienen züchten lassen und Imker wieder lebende Insekten halten, werden sie die Welternährung nicht sichern, denkt Forster. Aber vielleicht können Wildbienen die Arbeit der Pollinators ergänzen. Trotzdem wird sie Drohnen in einer völlig neuen Computersprache programmieren. Einer, die das russische Virus so schnell nicht mehr infizieren kann. Schließlich schreitet das Insektensterben voran. Und niemand weiß, ob es sich stoppen lässt.
5: Das ist nicht viel.
3: Naoma sieht sie mit ihren Glubschaugen verzweifelt an.
5: Aber es ist ein Anfang.
6: 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Herzlichen Dank an Professor Peter Neumann, dem Leiter des Instituts für Bienengesundheit an der Universität in Bern, für das spannende Hintergrundinterview.

0: Ja, das war die heutige Hörspielsendung Sakuska hier im Freien Radio für Stuttgart. Die nächste Sendung Sakuska, die gibt es in ziemlich einem Monat, nämlich am Montag, den 12. Oktober, auch hier um 17 Uhr im Freien Radio für Stuttgart. Hier und verantwortlich am Mikrofon verabschiedet sich Michael Müller und jetzt geht hier auch gleich ganz nahtlos weiter mit der Inforedaktion mit einigen spannenden Beiträgen zu aktuellen Themen. Also mach's gut, wie gesagt, wir sehen uns dann in ziemlich fast auf den Tag genau einen Monat wieder und am 12. Oktober 2026 hier um 17 Uhr. Und wie gesagt, hier geht es weiter mit der Information. Macht's gut.
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0: Einen wunderschönen guten Abend, liebe Zuhörerinnen und Zuhörer. Hier ist die Inforedaktion im Freien Radio für Stuttgart. 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So, als erstes geht es heute um ein kulturpolitisches Thema, nämlich das ist ein Rückschritt Interessensgemeinschaft der Landeskulturverbände Sachsen kritisiert einen Entwurf zum Doppelhaushalt 27-28 scharf. Ja, das Thema ist wie gesagt ein Thema, das geht jetzt hier speziell um Sachsen, aber der Themenkomplex als solches, ja, der ist da das vermutlich bundesweit aktuell und betrifft uns damit auch vermutlich auch hier in Baden-Württemberg mehr oder weniger. Insofern ganz interessant, sich das mal anzuhören. Und dann gibt es noch zwei weitere Beiträge und zwar zum Thema Umgang der Polizei und der Strafverfolgungsbehörden mit Menschen in psychischen Ausnahmesituationen und psychischen Krisen. Da gab es nämlich einige Fälle in letzter Zeit, die da leider sehr, sehr unerfreulich, teilweise sogar tödlich geendet haben. Auch im Kontext mit dem sogenannten Antifa-Ost-Prozess. Da gibt es dann einen Kommentar dazu. Aber als erstes, wie gesagt, zum Thema Kulturpolitik, das ist ein Rückschritt. Und danach hören wir uns gleich wieder.
2: Es ging schon ein bisschen durch die Presse und ist auch hier schon da und dort besprochen worden. Es gibt einen neuen Entwurf zum sächsischen Doppelhaushalt für die Jahre 2027-28. Und jetzt hat sich eine Institution dazu geäußert und das ist die IG Landeskulturverbände Sachsen. Und das ist ein Dachverband, in dem mehrere Kulturverbände Mitglieder sind. Und ich spreche jetzt mit Lydia Hempel und sie ist die Geschäftsführerin des Landesverbands Bildende Kunst Sachsen. Hallo.
3: Ja, hallo.
2: Erstmal ganz kurz zur Erklärung. Was ist die IG Landeskulturverbände?
3: Ja, das ist ein Zusammenschluss, also ein loser Zusammenschluss. Das hat jetzt keine eigene Vereinsstand der verschiedenen Dachverbände der verschiedenen Kultursparten in Sachsen. Also dazu gehört der Sächsische Musikrat zum Beispiel, der Landesverband Freie Theater, der Literaturrat Sachsen und wir eben als

0: Einzelplan, sogenannten Einzelplan 12 des Ministeriums für Kultur und Tourismus uns anzusehen. Da zeigt sich dieses Jahr also wirklich eine sehr starke Diskrepanz, wo gekürzt wird und wo nicht. Also insgesamt ist es ja so, dass der Landeshaushalt eigentlich einen Aufwuchs verzeichnet in seiner ganzen Finanzlage. Und aber im Bereich Kultur wird eben wirklich gekürzt. Und das hat uns sehr alarmiert. Und wenn man dann genau reinguckt in die einzelnen Punkte, ist zum Beispiel bei der Kulturstiftung des Freistaates Sachsen also 50% Kürzung jetzt erstmal vorgesehen. Und auch das, was wir eigentlich mühsam erstritten haben, also neben den Musikschulen auch noch die kulturelle Bildung im Bereich Kunst und anderen Sparten voranzubringen, das ist uns eigentlich gut geglückt. Das wird jetzt alles wieder zurückgenommen. Und also im Kulturraumgesetz gibt es auch eine kleinere Kürzung, aber die verursachen eben sehr viel Unruhe. Und verprellen eigentlich diese engagierten Akteure auch im ländlichen Raum etc. Und können dieses Engagement eigentlich eher nur verprellen. Und das ist ein sehr schlechtes Zeichen. Also sicherlich geht es jetzt ja in die Diskussionen und wird also dieser Regierungsentwurf, der von der Koalition jetzt in die Welt gebracht worden ist, nochmal durch die Oppositionsparteien geprüft und mit Änderungsvorschlägen begleitet werden. Also, aber insgesamt ist also die Richtungsgebung, also für all diese Akteure, also eine schlechte, dass man dieses Engagement nicht würdigt, dass man die freie Szene eigentlich irgendwie sehr im Regen stehen lässt bei den Staatsbetrieben, ist ja viel weniger Kürzung angedacht. Und das ist ein Rückschritt, also zu einem pluralistischen Kulturland, was ja in der Verfassung des Freistaates eigentlich steht. Und da muss man eigentlich auf die Barrikade gehen. Aber wir sind natürlich über die letzten Jahre auch schon sehr viel Kummer gewöhnt, sodass eigentlich die Akteure immer müder werden. Und so sollte das doch nicht sein. Wir wollen doch ein Kulturland Sachsen und auch was ausstrahlt, auch in bundesweit und auch überregional bleiben.
1: Ich verstehe es nicht. Ich verstehe es auch aus kapitalistischer Perspektive nicht. Denn Kultur ist und bleibt ein weicher Standortfaktor. Und andere Bundesländer, selbst Berlin, machen es vor. Jeden Euro, den ich in Kultur investiere, den hole ich 5- bis 6-fach wieder raus. Ja, also das Land Berlin ist ein gutes Beispiel dafür. Wie kommt es zu diesem Backlash, zu diesem Rollback auf einmal, dass da so eine starke Tendenz ist, weg von dem, was uns als Menschen ausmacht, weg von dem, was Sachsen als Bundesland attraktiv macht?
0: Ja, man versteht es nicht. Ja, also das ja, dass man der Bequemlichkeit irgendwie ums Maul schmiert und die freie Szene, die eigentlich jetzt hier wirklich auch unter schwierigen Umständen arbeitet und eigentlich auch eine Ausstrahlung schafft, dass man da nicht sich bemüßigt fühlt, das zu gutieren. Also die Stadt Leipzig hat ja genau so ein Gutachten erstellt, was aus den Kulturausgaben wieder sich zurückspielt an Standortvorteil. Aber auch sowas. Also immer die guten Fakten, die eigentlich auf dem Tisch liegen, werden zwar irgendwie wahrgenommen, aber man hat nicht das, also die politische Ebene hat nie das Gefühl, man müsse sich darum bemühen, sondern das machen die Leute ja freiwillig so ungefähr. Aber das ist ein ganz ungutes, ungute Entwicklung. Die großen Kosten, die ja jetzt hier zu Buche schlagen im Landeshaushalt, was auch den größeren Haushalt ausmacht, sind ja wahrscheinlich eben die Personalmittel in der Verwaltung. Also all diese, auch Tariferhöhungen, die in dieses also Personal hineinfließen muss. Aber dass dann auf der anderen Seite die freie Szene darunter immer weiter bluten muss, das kann man so eigentlich nicht akzeptieren.
1: Was tun? Die IG Landeskulturverbände hat sich jetzt sehr scharf da geäußert. Aber was liegt denn in den Händen der Kulturschaffenden, was man jetzt tun kann, um Lobbyarbeit für die eigene Branche zu leisten?
0: Man könnte sich an alle Landtagsabgeordneten wenden. Wir haben ja diese Postkartenaktion jetzt gestartet zum Thema kulturelle Bildung im Zusammenschluss mit wieder noch

0: anderen Verbänden. Also dass man eigentlich wirklich den Landtag und die einzelnen Abgeordneten, die man ja auch im Internet finden kann, dass man die mit diesen Problemen, die sich aus so einem Haushalt auch ergeben können, dass man denen das zur Kenntnis gibt. Denn die entscheiden dann wahrscheinlich im Dezember, also über den Landeshaushalt, wie der dann wirklich endgültig aussehen kann.
1: Wenn diese Pläne, die der frisch gebackene Doppelhaushaltsentwurf enthält, Realität werden, 1:1, was bleibt hier in Sachsen? Wie sieht Sachsen als Kulturland aus? Aus deiner Perspektive persönlich.
0: Die große Schwierigkeit ist wirklich bei der Kulturstiftung gegeben, denn das ist eigentlich immer so ein Anker für eben freie Projekte. Wenn dort wegfallen soll, also diese verschiedenen Programme wie die Konzeptförderung zum Beispiel oder die Gastspielförderung und die Projektförderung zur Hälfte gekürzt werden muss, also da bleibt sehr viel auf der Strecke. Und was auch in Frage stand, eben jetzt der Kleinprojektefonds, der sehr in den ländlichen Raum ausgestrahlt hat. Und das, also diese Förderung ist ja nicht bloß in dieser Förderung dann gekürzt, sondern auch in den Anteilen, die wieder die Kulturraumförderung, die kommunalen Förderungen dazugeben, auch die überregionale und EU-Förderung. Das ist alles ja dann auch gefährdet, weil das ja subsidiär sich zusammensetzt aus verschiedenen Mitteln. Und also da wird es nicht bloß weniger Projekte geben, sondern die Strukturen sind gefährdet. Und das ist die große Gefahr, weil die so schnell ja nie wieder aufzubauen sind. Also die Trägerstrukturen, die Programmplanung machen und Häuser öffnen für die Begegnung und den Diskurs.
1: Natürlich ist es nie leicht, so einen Haushaltsentwurf zu entwerfen. Steckt da jetzt nur reine Buchhalterei dahinter oder ist das auch eine Politik, die du da erkennst?
0: Natürlich. Also das ging ja schon los, indem man das Ministerium umbenannt hat von Ministerium für Wissenschaft und Kunst in ein Ministerium für Kultur und Tourismus. Und wenn man sich auf Tourismus fokussieren will und es geht dann doch mehr oder weniger um populistische Inhalte und Massenevents und so weiter und nicht um diese kleinteiligen und durchaus auch unterschiedlich anzulegenden Zielgruppenformate, dann wird das dünner. Oder ja, wir müssen eben noch mehr im Ehrenamt machen, aber wo dann die Existenz von professionellen Künstlern bleibt, das ist die große Frage.
1: Dieser gerade von der CDU und gerne auch von der FDP geäußerte Ansatz, du hast es gerade schon angesprochen, wenn Kultur, dann Massenevents, die sich auch tragen, haut das so hin? Also ist das wirklich ein realistisches Bild, was diese PolitikerInnen da vertreten, dass quasi nur noch eine Kaisermania oder große Open-Air-Opern-Inszenierung mit Eintrittspreisen im dreistelligen Bereich existent sind? Ist das ein gangbarer Weg?
0: Nee, das Schlimme ist ja, dass die Bildung am Ende auf der Strecke bleibt und man nie mehr im Blick hat, wie man durch eine ästhetische Bildung vielleicht ganz schön im schillerschen Sinne irgendwie voranbringen müsste, um eben eine auch gutwillige Gesellschaftsmitglieder und engagierte Gesellschaftsmitglieder heranzubilden. So geht es ja bloß noch darum, wer dann das meiste konsumiert und das meiste dann wieder irgendwie in einen kommerziellen Kreislauf reinbringt. Das ist ja die Gefahr. Also dass die Bildung hier irgendwo doch sehr rückläufig gedacht wird.
1: Also US-amerikanische Verhältnisse, Bildung gibt es schon, wenn man dementsprechend in die Tasche greift. Kunst und Kultur gibt es schon, wenn man dementsprechend in die Tasche greift. Aber es ist nichts mehr, das der Allgemeinheit einfach so zugangsoffen zur Verfügung steht.
0: Also so ein geistvoller Hintergrund. Und das fehlt mir ja einfach in der Wahrnehmung der Politiker heute. Da ist eben
1: leider. Aber hat sich da personell so viel getan? Haben die alle so einen inneren Wandel durchlebt? Oder ist es vielleicht auch eine Politik des vorauseilenden Gehorsams?
0: Ja, bestimmt. Bestimmt. Ja, es ist schwierig zu beantworten. Ja.
1: Ich möchte dich nochmal ansprechen auf die Postkartenaktion. Wie kann man sich daran beteiligen? Was passiert da?
0: Also wir haben diese Postkarte gemacht, um eben sie an die Landtagsabgeordneten zu adressieren. Das ist also eine Postkarte, wo jeder selber dann hier noch einen Namen einsetzen kann. Also entweder den Kulturausschuss des Landtages, der ja sich auch aus verschiedenen Parteienabgeordneten zusammensetzt, oder dann ja eben auch an den Ministerpräsidenten. Also dass man einfach da eine Kampagne startet, die also möglichst viele Verantwortliche im Landtag erreicht, die eben dann auch für, also dass sich vielleicht noch besser verstehen. Weil sonst verbirgt sich dieses Thema kulturelle Bildung ja sehr in diesen kleinen Absätzen dieses Regierungsentwurfs, und die Abgeordneten nehmen gar nicht wahr, wie sich das in die Praxis wieder zurück auswirken kann. Ja, mit solchen Kampagnen kann man das dem nochmal ein bisschen sozusagen Praxisblick verleihen.
1: Wo bekomme ich diese Postkarte?
0: Na, die liegt im Zentralwerk aus. Aber sonst, bei zum Beispiel Kost ist hier mit beteiligt, der Verein für Schule und Theater, der Landesverband Soziokultur und die LKJ, die hier Kampagnenpartner sind und die jeweils auch ein paar Karten zur Verfügung haben.
1: Also kommt ins Zentralwerk, holt euch Postkarten ab, kauft ein paar Briefmarken und schickt sie an die vielleicht auch Abgeordneten, die ihr bei der letzten Wahl gewählt habt. Denn sie haben euer Vertrauen bekommen und können sich gerne dafür auch stark machen, dass Sachsen kulturell nicht auf der Strecke bleibt, denn das Außenimage ist bislang ein anderes.
0: Oder schreibt eine Postkarte selber zum Thema Kulturstiftung, weil ich denke, das ist wirklich ein sehr zentrales, wichtiges Thema. Da haben wir aber jetzt keine Extrakarte drucken lassen.
1: Gut, wir werden sehen, wie sich alles weiterentwickelt, und wichtig ist, dass man selbst nicht stillsteht, sondern aktiv bleibt und sich für die Sachen einsetzt, die einem persönlich wichtig sind. Wenn man gerne Kultur genießt und Bildung befürwortet. Ich sprach mit Lydia Hempel. Sie ist Geschäftsführerin des Landesverbands Bildende Kunst Sachsen. Und der sitzt hier im Zentralwerk in Dresden-Pieschen. Ich danke für das Gespräch und wünsche viel Erfolg bei eurer Arbeit.
0: Vielen Dank.
2: Ja, wie gesagt, unsere Freien Radio-Kollegen vom Radio Colorado Dresden führten dieses interessante Interview zu einem Thema, das nicht nur in Sachsen relevant ist. So, wir kommen zu einem anderen Thema, nämlich dem Umgang der Polizei mit Menschen in psychischen Krisen. Denn leider kommt es immer wieder beim Umgang der Polizei mit Menschen in psychischen Krisen oder auch Ausnahmesituationen zu Eskalationen mit fatalen Folgen für die Betroffenen. Der Kriminologe Thomas Feldes hat sich mit solchen Einsätzen beschäftigt. Und unsere Freie Radio-Kollegen von Radio Dreieckland Freiburg sprachen mit ihm zu diesem interessanten und leider von den anderen Medien häufig etwas vernachlässigten Thema.
3: Mein Name ist Thomas Feldes. Ich war Professor für Kriminologie und Polizeiwissenschaft bis vor einigen Jahren an der Ruhr-Universität Bochum. Insgesamt über 20 Jahre. Davor war ich 10 Jahre lang Rektor der Polizeihochschule in Baden-Württemberg. Ich bin von Hause aus Jurist und Sozialwissenschaftler.
4: Ihren Namen habe ich gelesen in einem Artikel, den Sie vor einigen Jahren veröffentlicht haben, zum Thema psychisch Kranke und Polizeigewalt. Wie sind Sie zu dem Thema gekommen?
3: Ja, das Thema treibt mich schon, kann man sagen, seit mehr als 10 Jahren um, auch im Moment wieder. Es ist eben so, dass wir in der Vergangenheit viele Situationen hatten, wo Menschen in psychischen Ausnahmesituationen in Auseinandersetzungen mit Polizeibeamtinnen und Beamten geraten sind, die dann am Ende tödlich für diese Menschen geendet haben. Und der Auslöser für die Beschäftigung mit diesem Problem, der liegt tatsächlich schon etwas länger zurück, in den 1990er Jahren, als ich mit Studierenden der Polizeihochschule in Baden-Württemberg bei der New Yorker Polizei war. wir uns dort deren Einsatztraining angesehen haben und wir gehört haben, dass dort in dem Umgang mit beispielsweise Drogenabhängigen, die in Ausnahmesituationen sind, aber eben auch mit Menschen in psychischen Ausnahmesituationen aufgrund einer Krankheit, dass dort sehr vorsichtig vorgegangen werden muss, aus einem einfachen Grunde, weil die New Yorker Polizei, wie viele andere Polizeibehörden auch in den USA in den Jahren zuvor, häufiger hohe Schadensersatzklagen bekommen haben, weil sie eben nicht angemessen mit diesen Situationen umgegangen sind und dabei Menschen eben getötet wurden.
4: Ist die Polizei denn per se schlecht auf solche Situationen vorbereitet hierzulande?
3: Also man muss vorab vielleicht mal sagen, dass tagtäglich sicherlich Dutzende oder gar Hunderte von Situationen, wo die Polizei im Umgang mit Menschen in solchen Ausnahmesituationen tätig wird, problemlos ablaufen. Das heißt, im Prinzip muss man sagen, dass in 9 von 10 oder auch mehr Fällen die Polizei tatsächlich sich angemessen verhält und eben durch entsprechende verbale Deeskalationsstrategien oder durch andere Maßnahmen es schafft, eben die Situation dann so zu beruhigen, dass entweder die akute Gefahr für die Person oder für Dritte eben nicht mehr besteht. Denn diese akute Gefahr ist ja Voraussetzung für ein polizeiliches Einschreiten, sonst darf die Polizei ja gar nicht tätig werden. Und die Fälle, die dann eskalieren, das sind ganz oft Fälle, in denen sich Polizeibeamtinnen und Beamte tatsächlich nicht richtig verhalten, wobei sie durchaus in ihrer Ausbildung gelernt haben, wie man mit Menschen in solchen Ausnahmesituationen umgehen muss oder umgehen sollte. Nur dieses Wissen ist dann in der akuten Situation ganz oft nicht abrufbar, weil es eine ganz besondere Dynamik gibt. Es gibt ganz oft auch eine lautstarke Auseinandersetzung. Es sind mehrere Polizeibeamtinnen und Beamte, manchmal 8 oder 10, daran beteiligt. Und dann entsteht eine Dynamik, in der man das, was man irgendwann mal rational gelernt hat an der Polizeihochschule, eben nicht mehr abrufbar hat. Die Fehler, die dabei gemacht werden, sind eigentlich immer die gleichen und es sind auch in der wissenschaftlichen Literatur sehr gut beschrieben, also von uns für Deutschland beispielsweise, aber auch von Kollegen, aber vor allem auch in den USA. Die bestehen darin, dass einfach man realisieren muss, dass Menschen in diesen Ausnahmesituationen polizeiliches Handeln und alles, was drumherum geschieht, anders wahrnehmen als Menschen, die nicht in einer solchen Ausnahmesituation sind. Das heißt, alles, was beispielsweise laute Ansprachen betrifft, was auch das Martinshorn anbetrifft, was Blaulicht anbetrifft, was aggressives Auftreten anbetrifft. Allein schon die Uniform kann dazu führen, dass diese Menschen sich angegriffen fühlen, dass sie glauben, quasi angegriffen zu werden und dann unter Umständen meinen, sich wehren zu müssen. Das trifft auch vor allen Dingen dann zu, wenn Polizeibeamtinnen und Beamte eine Mindestdistanz zu diesen Personen unterschreiten oder wenn sie eben beispielsweise mit Taser, mit Pfefferspray oder auch gar mit einer Schusswaffe drohen. Das können diese Menschen nicht rational einschätzen und umsetzen, dass sie dann im Grunde genommen sich ruhig verhalten und die Hände beispielsweise hochnehmen, sondern sie fühlen sich angegriffen und meinen eben darauf entsprechend reagieren und sich wehren zu müssen.
4: Ich hänge gerade noch bei Ihrer Aussage, dass eine Gefahr besteht. Manchmal wird die Gefahr ja nur vermutet. Und ich frage mich, ob dieses Bild von dem psychisch kranken Gefährder, von dem wir so oft hören, nicht dazu auch beiträgt, dass also manchmal die Menschen für gefährlicher eingeschätzt werden, als sie de facto sind.
3: Naja, es geht darum, dass die konkrete Situation sich so darstellt, dass die Einsatzbeamtinnen oder auch Dritte möglicherweise das Gefühl haben, dass hier eine Gefahr der Selbstverletzung beispielsweise, Stichwort Suiziddrohung oder der Verletzung von anderen, indem die Person beispielsweise mit einem Messer hantiert, dass diese Gefahr besteht. Damit ist nicht gemeint, dass Menschen, die unter einer psychischen Krankheit leiden, oder häufiger solche Probleme haben, dass die generell häufiger straffällig sind oder generell aggressiver sind. Das ist definitiv nicht der Fall, das wissen wir. Das ist auch empirisch belegt. Aber wenn die Polizei in eine Situation gerufen wird, wo eben die der Auffassung ist, hier ist beispielsweise eine Gefahrensituation für die Person gegeben, weil sie droht, sich mit einem Messer selbst zu verletzen oder weil sie droht, beispielsweise von einem Hochhaus zu springen oder weil sie mit einem Messer auf andere Menschen losgeht, dann muss die Polizei eben entsprechend agieren.
4: Wir hatten ja zuvor gesagt, dass wir nicht unbedingt auf Einzelfälle gehen, aber mir fallen ja viele Situationen ein, zum Beispiel damals ein Fall in Berlin im Neptunbrunnen. Da war ein Mensch unbekleidet, hat gebrüllt, ich weiß nicht, ob er bewaffnet war, wahrscheinlich, aber hat dort eigentlich agiert. Dann ist ein Polizist reingegangen und wollte zu ihm und das hat dann fatal geendet. Also diese Frage Abstand halten wäre doch möglich und wäre es nicht auch da sinnvoll, einfach im Abstand auch versuchen, in Kommunikation zu gehen? Also nicht nur in Anordnungen, sondern einfach versuchen zu verstehen, warum der Mensch da gerade aufgebracht ist und wütend ist und einfach ins Gespräch zu kommen?
3: Also man muss generell unterscheiden von einer akuten Gefahrensituation, das heißt von einer Situation, wo eben tatsächlich eine aktuelle Gefahr für die Person selbst oder für Dritte besteht, dann muss die Polizei agieren. Also typisches Beispiel, jemand, der ihre Geleite mit einer Machete durch eine Einkaufsstraße geht. Hier kann die Polizei nicht zuwarten, da muss sie intervenieren. Umgekehrt gibt es ganz viele Situationen, wo ein Mensch beispielsweise entweder apathisch in einer Ecke sitzt, ein Messer in der Hand hat oder in dem Fall Neptunbrunnen in Berlin, wo er eben keine akute Gefahr für andere darstellt. Da gilt das Grundprinzip, dass die Polizei in diesen Fällen die Lage sichern muss. Also sie muss sicherstellen, dass keine Gefahr für Dritte besteht, indem sie zum Beispiel den Bereich absperrt. Sie muss aber vor allen Dingen auch sicherstellen, dass diese Person nicht provoziert wird. Und das Provozieren kann eben schon darin bestehen, dass ich auf die Person zugehe oder dass ich sie aggressiv anspreche. Etwas, was im normalen Alltag zum Polizeieinsatz gehört, eine klare und deutliche Ansprache, damit die Person das auch macht, was ich von ihr verlange. Das kann in einer solchen Situation das genaue Gegenteil bewirken, indem diese Person sich eben dann angegriffen fühlt und erst recht aggressiv wird. Das heißt, es kommt entscheidend auf die Situation an und auf die Einschätzung und durchaus eben auch darauf, dass die Polizeibeamtinnen und Beamten in der Lage sind zu sagen, wir schauen uns das mal an, wir beruhigen die Situation und ganz, ganz entscheidend, wir versuchen, kompetente fachliche Hilfe zu bekommen. Und das kann einmal sein, dass man eben tatsächlich den sozialpsychiatrischen Dienst holt oder unter Umständen eben auch einen Notarzt und einen Rettungssanitäter, die ein anderes Vorgehen haben, auch eine andere Art und Weise des Auftretens als jetzt Polizeibeamte. Es kann aber eben auch sein, dass ich durchaus in bestimmten Fällen auch mal ein SEK, also ein Sondereinsatzkommando holen muss, das auch andere Möglichkeiten hat, eine Person, die eine Gefahr für sich oder andere darstellt, relativ schonend festzunehmen und zu fixieren, was Streifenbeamte ganz oft ja nicht können in diesen Situationen, weil sie dann eben aus dem Ruder laufen.
4: Ich weiß nicht, Sie haben vielleicht einen besseren Überblick über die Zahlen, aber gefühlt habe ich den Eindruck, dass in den letzten Jahren solche Situationen zunehmen. Liegt das vielleicht daran, dass darüber mehr berichtet wird oder ist das de facto so?
3: Naja, wir haben nachgewiesenermaßen ja in den vergangenen Jahren einen Anstieg von psychischen Krankheiten, von psychischen Störungen, von Menschen, die eben in solchen Ausnahmesituationen sind. Das sind zum einen Menschen, die hier in Deutschland aufgewachsen sind und die aufgrund ihrer Lebenssituation und auch der Bedingungen, unter denen sie leben, damit nicht mehr klarkommen und zunehmend eben in solche psychischen Ausnahmesituationen kommen. Da gibt es Schätzungen, dass etwa jeder Vierte in Deutschland im Schnitt in eine solche Situation geraten kann. Und es sind zunehmend auch Menschen mit Migrations- und insbesondere Fluchthintergrund, die eben mit einem gehörigen Rucksack sogenannte posttraumatische Belastungsstörungen aufgrund ihrer Fluchterfahrungen und deshalb und dessen, was sie dort während der Flucht erlebt haben, Gewalt, Tod, Vergewaltigungen, mit diesem Rucksack im Grunde genommen nach Deutschland gekommen sind. Und wir merken jetzt erst nach einigen Jahren, auch am Beispiel der Selbstmordattentäter oder der Attentäter in Berlin beispielsweise oder in den anderen Situationen, dass wir diesen Menschen nicht die Hilfe angeboten haben in den vergangenen Jahren, die vielleicht notwendig gewesen wäre, obwohl auch hier Migrationsforscher und Psychiater gesagt haben, dass jeder zweite, vor allem männliche Flüchtling, der nach Deutschland kommt, eben mit solchen psychischen Belastungen behaftet ist und man da eben entsprechende Hilfeleistungen anbieten muss.
4: Kann es sein, dass solche Situationen vor allem Menschen betreffen, die in prekären Verhältnissen oder Bezirken leben?
3: Ja, das ist eine schwierige Frage und eine noch schwierigere Antwort, weil wir schon wissen, dass der Gesundheitszustand eines Menschen, und zwar die körperliche als auch die seelische Gesundheit, ganz entscheidend auch von der sozialen Lage und der sozialen Situation abhängt. Das heißt, Menschen, die in prekären Lebenssituationen sind, die sozial benachteiligt sind, die am Rande der Gesellschaft leben, die haben eine größere Wahrscheinlichkeit, sowohl psychisch zu erkranken, auch schwer zu erkranken, als auch seelisch zu erkranken, also physisch oder seelisch zu erkranken, einfach weil sie auch nicht die Präventionsmöglichkeiten angeboten bekommen, weil sie nicht die Hilfestellung aus dem unmittelbaren Umfeld bekommen, die Menschen bekommen möglicherweise, die eben nicht in diesen prekären Verhältnissen leben. Also ja, es gibt diese Bündelung in bestimmten auch regionalen Gebieten, aber nein, das hat nichts mit individueller Verfasstheit der Menschen dort zu tun, sondern ist Folge und Konsequenz der sozialen Benachteiligung dieser Menschen.
4: Also an der Theorie, dass soziale Benachteiligung auch zu einer Zunahme von solchen Erkrankungen führt, ist durchaus was dran.
3: Das ist empirisch nachgewiesen. Das hängt auch beispielsweise damit zusammen, dass Übergewicht und andere Faktoren, die eben durchaus Krankheit fördern können, dass das in diesen Bereichen häufiger vorkommt, einfach weil eben auch man nicht so sehr auf seine eigene Gesundheit achtet, auch nicht achten kann teilweise, weil die finanziellen Voraussetzungen nicht gegeben sind. Also der Zusammenhang auch beispielsweise zwischen sozialem Status und Gesundheitszustand, der ist gut empirisch belegt und nachgewiesen.
4: Ich habe gelesen, dass über die Hälfte der Menschen, die durch Polizeieinsatz ums Leben kommen, in psychischen Ausnahmesituationen stecken. Was kann denn gemacht werden, damit diese Vorfälle so nicht mehr oder nicht mehr so häufig passieren?
3: Also diese Einschätzung von etwa 50%, wir haben jedes Jahr etwa 10 bis 20 Menschen, die von der Polizei durch Schusswaffen getötet werden. Nur die werden erfasst. Andere Todesfälle, die beispielsweise nach einem Polizeieinsatz durch einen lagebedingten Erstickungstod zu Tode kommen oder mehrere Tage später erst versterben, die werden von der Polizei und von den Innenbehörden nicht erfasst, leider. Das ist ein großes Defizit, finde ich. Wenn man bei denen bleibt, die durch Schusswaffeneinsatz zu Tode kommen, ist meine Schätzung sogar, dass es etwa 2/3 sind, dass etwa 2/3 dieser Menschen in psychischen Ausnahmesituationen waren, derjenigen, die eben von der Polizei getötet worden sind. Nur was kann man machen? Ich habe schon erwähnt, dass die Ausbildung durchaus auf dieses Problem eingeht, dass sie aber diese Ausbildung teilweise eben auch Jahre und Jahrzehnte zurückliegt und deshalb man vermehrt auf Fortbildung setzen müsste, und zwar Fortbildung in den unmittelbaren regionalen Bereichen, weil wir eben auch wissen, dass beispielsweise bestimmte Polikliniken oder bestimmte Ambulanzen oder auch Kliniken im Innenstadtbereich, wie in Mannheim beispielsweise, dass es dort eben mehr Menschen gibt, die mit solchen Situationen befasst sind, und da müssen eben auch die Einsatzbeamtinnen und Beamten entsprechend geschult werden. Das ist das eine. Das andere ist, dass das Bewusstsein einfach steigen muss innerhalb der Polizei, dass man diese Situation mit Menschen in solchen Ausnahmesituationen anders, grundlegend anders angehen muss als die üblichen Situationen, wenn es darum geht, einen von mir aus alkoholbedingten Störer oder einen Randalierer oder jemand, der eben andere Dinge tut, sich dem gegenüber entsprechend zu verhalten, weil diese Menschen einen besonderen Schutz auch brauchen. Sie sind besonders schutzbedürftig aufgrund ihrer konkreten Situation, oftmals auch aufgrund ihrer Krankheit. Und die Polizei muss die Menschenrechte dieser Menschen ganz besonders achten. Und das bedeutet, dass ich hier gegebenenfalls auch mal den Ordnungsanspruch oder auch gerade den Strafanspruch des Staates zurückstellen muss und sagen muss, okay, ich lasse die Situation erstmal so, wie sie ist. Ich interveniere nicht. Immer, wie gesagt, solange keine Gefahr für Dritte oder für die Person selbst besteht. Und wenn diese Gefahr besteht, dann muss ich überlegen, wie ich möglichst schonend eben dort entsprechend intervenieren kann. Und da muss man eben auch mal über Alternativen nachdenken, wie das die Amerikaner beispielsweise getan haben in den vergangenen Jahren und Jahrzehnten. Und da kann Pfefferspray keine Lösung sein, da kann auch der Taser keine Lösung sein, wie wir aus dem Fall Tramé in Dortmund wissen, weil diese Menschen ganz oft hoch agitiert sind, also hoch in Bewegung sind und deshalb von einem Taser schwer zu treffen sind, aber allein das Geräusch eines abgeschossenen Tasers wiederum dazu führt, dass sie sich angegriffen fühlen und im Grunde genommen ihre latent vorhandene Aggressivität dann eben entsprechend gestärkt wird. Also wir brauchen einfach ein Umdenken innerhalb der Polizei, was den Umgang mit diesen Menschen anbetrifft. Und dazu muss auch in meinen Augen, müssen auch die psychiatrischen Einrichtungen, die Ambulanzen, aber auch die Kliniken beitragen, indem sie von sich aus auf die Polizei zugehen und beispielsweise anbieten, gemeinsame Schulungen zu veranstalten.
4: Bei manchen Geschichten, die ich in den vergangenen Jahren gelesen habe, drängt sich aber auch ein Eindruck auf, dass da Rassismus mit im Spiel sein könnte, Machtmissbrauch und Ähnliches. Kann man das ausschließen?
3: Naja, ausschließen kann man das natürlich nicht. Es gibt nachgewiesenermaßen in bestimmten Bereichen der Polizei einen strukturellen und auch individuellen Rassismus. Das ist nicht von der Hand zu weisen. Ich wäre jedoch vorsichtig, in diesen Situationen quasi daran als erstes zu denken, sondern für mich geht es erst einmal darum, dass hier ein Mensch in einer Ausnahmesituation ist und ihm muss geholfen werden. Und dieses Helfen ist ja auch die primäre Aufgabe der Polizei. Die Polizei will ja auch im Grunde genommen helfen. Und da kann man natürlich sagen, es gibt gewisse Vorbehalte bei Menschen mit Migrationshintergrund, wo es auch Sprachbarrieren gibt. Auch das kennen wir aus den Situationen. Im Fall Tramé in Dortmund war keine Verständigung mit dem Jugendlichen möglich, weil er nicht ansprechbar war, auch die Sprache nicht verstand. Also auch da müssen wir ein Stück vorankommen und dann sagen, okay, wir helfen uns, indem wir beispielsweise umstehende Personen oder Familienangehörigen entsprechend mit hinzuziehen. Generell muss die Polizei von sich aus eher bereit sein, auch auf Hilfe zum Beispiel von Rettungsdiensten oder eben von Familienangehörigen oder auch Nachbarn, die die Person kennen, zurückzugreifen, weil dort das Vertrauen dieser Menschen eher gegeben ist. Immer aber, wie gesagt, nur dann, wenn natürlich keine Gefahr für diese Person besteht. Aber in ganz vielen Fällen ist das der Fall. Und wir haben Notärzte beispielsweise gesagt, dass sie ganz oft vor Ort sind, das Gefühl haben, auch helfen zu können, dass die Polizei sie aber nicht helfen lässt. Und das ist etwas, was man in Frage stellen muss. Also wenn keine Gefahr für den Notarzt oder für die Rettungssanitäter besteht und die das Gefühl haben, sie können hier eher über die Schiene einer Krankheit, einer Erkrankung an die Person herankommen, dann sollte man das auch zulassen, muss das natürlich entsprechend absichern von Seiten der Polizei. Aber hier sehen wir ganz oft so ein Stückchen überhöhtes Selbstbewusstsein der Polizei nach dem Motto, wir lösen das Problem schon. Wir haben es in vielen anderen Fällen auch gelöst, das werden wir auch hier lösen. Und von diesem hohen Ross muss man ein bisschen runterkommen und auch mal sagen, okay, vielleicht können andere das in der konkreten Situation besser Die Amerikaner haben das inzwischen auch umgesetzt. Sie haben nicht nur einen eigenen Notruf für Straftaten oder für Gefahrensituationen, sondern sie haben eine eigene Notrufnummer, wenn Menschen in solchen Ausnahmesituationen sind. Und dann fährt in ganz vielen Bereichen in den USA inzwischen eine gemischte Streife aus Polizeibeamten und Psychologen, Sozialarbeitern, Psychiatern zum Einsatzort und versucht das gemeinsam zu bewältigen, die Situation.
4: Sie haben den Fall Mohamed Lamine Dramé angesprochen in Dortmund. Das ist ja so, dass bei diesem Einsatz sehr viele Fehleinschätzungen oder auch Fehler passiert sind. Die richterliche oder prozessuale Aufarbeitung hat da aber dann Fragen hinterlassen, zumindest bei den Angehörigen und bei den Unterstützern dieser Angehörigen.
3: Ja, das mag zutreffen. Ich war ja in dem Verfahren auch teilweise als Nebenklagevertreter tätig, aber für mich ist entscheidend, dass es überhaupt zu dieser justiziellen Aufarbeitung des Ereignisses gekommen ist. Wir haben in den vergangenen Jahren zu oft erlebt, dass solche Situationen überhaupt nicht von der Staatsanwaltschaft angeklagt wurden, sondern dass die Verfahren sehr schnell eingestellt wurden. Da sind wir in Deutschland glücklicherweise, glaube ich, inzwischen auf einem guten Weg. Das zeigen die Verfahren in Dortmund, aber auch in Mannheim und auch jetzt das aktuelle Verfahren in Oldenburg, wo die Staatsanwaltschaft eben eher bereit ist, auch mal ein Verfahren zu Gericht zu bringen, also anzuklagen. Und dann muss man eben auch am Ende damit leben, dass nach sorgfältiger Aufarbeitung und Bearbeitung dessen, was dort geschehen ist, unter Umständen das Gericht dazu kommt, die angeklagten Polizeibeamtinnen und Beamten freizusprechen. Und da kann man immer drüber streiten. Jedes Urteil kann diskutiert werden. Aber für mich ist ganz entscheidend, dass diese Transparenz besteht. Das heißt, dass die Öffentlichkeit nachvollziehen kann, wie ist der Ablauf gewesen, was sind möglicherweise für Fehler gemacht worden in dem Einsatz. Und dann kommt die entscheidende Frage, sind diese Fehler strafrechtlich den Einsatzbeamtinnen und Beamten vorzuwerfen? Weil das ist der große Unterschied, ob ich einen einsatzbedingten Fehler mache, der hinterher aufgearbeitet wird, oder ob ich strafrechtlich relevant etwas zu verantworten habe. Und hier liegt eine sehr hohe Schwelle in unserem Strafjustizsystem zu Recht, muss ich sagen, dass eben bestimmte Formen von Vorsatz oder Fahrlässigkeit gegeben sein müssen. Und in dem Fall Dramé in Dortmund ist es beispielsweise so gewesen, dass die Fehler im Grunde genommen nicht am Ende des Einsatzes gemacht worden sind, also dann, als von der Schusswaffe Gebrauch gemacht worden ist, sondern ganz am Anfang, als der Einsatzleiter im Grunde genommen in meinen Augen vorschnell und unnötig den Befehl gegeben hat, Pfefferspray einzusetzen, was dann erst dazu geführt hat, dass Mohamed Dramé aufgestanden ist und auf die Polizeibeamten zugegangen ist. Wenn das nicht erfolgt wäre, dann wäre die Situation anders gelaufen. Das heißt, auch hier wieder wäre es möglich gewesen, auf entsprechende fachkundige Hilfe, Psychiater, Psychologen, psychiatrischer Dienst zu warten oder auch gegebenenfalls sogar auf ein SEK zu warten. Mohamed stellte in dem Moment für andere keine Gefahr dar. Ob er für sich selbst eine darstellte, das war umstritten. Meiner Einschätzung nach war das nicht der Fall.
4: Also wenn keine wirklich akute, drohende Gefahr da ist, lieber abwarten und eventuell deeskalierende Person zu Hilfe rufen?
3: Also es gibt zwei Grundprinzipien, die in den USA entwickelt worden sind und die ich auch hier für Deutschland übertrage. Das ist zum einen Distanz, räumliche Distanz, und das ist Zeit. Das heißt, ich muss eine gewisse Distanz zu der Person einhalten und ich brauche Zeit, um die Situation zu lösen. Und wenn ich diese beiden Punkte versuche umzusetzen und dann eben mit entsprechender deeskalierender Strategie vorgehe, auf Englisch nennt man das talk them down, also rede sie quasi herunter. Das funktioniert nicht immer. Es funktioniert auch ganz oft, ohne dass davon die Medien oder wir davon etwas mitbekommen. Denn wie gesagt, viele Situationen verlaufen positiv. Da gelingt es der Polizei, die Lage zu deeskalieren und zu normalisieren. Aber eben, es muss auch in den Situationen zumindest versucht werden, wo man das Gefühl hat, das kann nicht anders gelöst werden. Und diese Distanz und Zeit, die muss man sich einfach nehmen und muss dafür sorgen, dass da eben in Ruhe, gegebenenfalls auch mal über eine Stunde hinweg, eine Lage so lange stabil gehalten wird, bis möglicherweise entsprechendes Personal, was kompetenter ist im Umgang mit diesen Personen als Einsatzbeamte vor Ort ist.
4: Mein Eindruck ist, dass in den vergangenen 2 Jahren die Stimmung gegenüber den Menschen mit psychiatrischen Diagnosen eher kippt. Also zumindest was die Öffentlichkeit angeht. Also dass da viel eher eine Gefahr gesehen wird, viel eher eine Bedrohung gesehen wird und der Unterstützungsbedarf runtergefahren wird.
3: Ja, das kann durchaus richtig sein. Mir sind ja jetzt keine wirklichen empirischen Ergebnisse dazu bekannt, aber was ich weiß, auch aufgrund von eigenen Forschungen, ist, dass insgesamt die Angst in der Gesellschaft zugenommen hat. Und zwar die soziale Angst einerseits vor einem Abstieg, vor einem sozialen Abstieg, bedingt durch die ökonomischen Entwicklungen in der letzten Jahre, Stichwort Rente beispielsweise, aber auch die Verunsicherung im Gesundheitsbereich hat dazu geführt, dass viele Menschen sich jetzt unsicherer fühlen. Und hinzu kommt jetzt eben noch seit geraumer Zeit die Kriegssituation in der Ukraine, aber auch das, was im Moment Donald Trump beispielsweise macht. Das führt zu einer ganz großen Verunsicherung in unserer Gesellschaft. Und wenn die Bürgerinnen und Bürger unsicher sind, dann reagieren sie auch auf solche Situationen anders, als wenn sie im Grunde genommen aus einer sicheren Situation konfrontiert werden mit Menschen in einer solchen Ausnahmesituation. Das heißt, meine Erklärung ist die, dass im Grunde genommen eine tiefe Verunsicherung in der Gesellschaft vorhanden ist, die sich teilweise auch in zunehmender Aggressivität, in zunehmender Gewaltbereitschaft äußert, die jetzt nicht unbedingt etwas konkret mit diesen Menschen, die psychische Erkrankungen haben oder in diesen Ausnahmesituationen sind, zu tun haben, sondern sie leiden, diese Menschen leiden quasi darunter, dass die Gesellschaft insgesamt zunehmend auseinanderfällt, dass man zunehmend auch weniger Empathie für andere entwickelt, weil man das Gefühl hat, selbst im Grunde genommen unter großen Problemen zu stehen und Schwierigkeiten hat, damit klarzukommen.
4: Gibt es denn Wünsche, die Sie an die Politik, an die Institutionen hätten, dem entgegenzugehen?
3: Naja, ich denke, dass einerseits natürlich die Polizei und damit die Innenbehörden, Innenministerien und Senatoren gefordert sind, sich dieses Themas anzunehmen. In Abstimmung natürlich eben mit den sozialen Behörden beziehungsweise den Gesundheitsbehörden, dass man hier eben auch mehr Sensibilität für diesen Bereich schafft. Ansonsten glaube ich, dass die Politik sehr genau hinschauen muss, ob sie alles tut im Bereich der Prävention für Menschen, die immer wieder mal in solche Ausnahmesituationen geraten. Denn an mich haben sich auch solche Menschen gewandt, die beispielsweise genau wissen, dass sie in regelmäßigen oder unregelmäßigen Abständen in eine solche Situation kommen. Und die beispielsweise das nächstgelegene Polizeirevier informiert haben und gesagt haben, pass auf, ich habe diese Probleme. Es kann immer wieder mal dazu kommen, dass ich in irgendeiner Form auffällig werde. Bitte berücksichtigt das und behandelt mich eben entsprechend. Und das ist etwas, was die Politik eben auch durchaus unterstützen kann, indem sie eben das Bewusstsein dafür schärft, dass eben psychische Krankheiten oder psychische Störungen in unserer Gesellschaft inzwischen, muss man eben sagen, quasi zur Normalität gehören und dass wir eben entsprechend auch lernen müssen, mit diesen Menschen in der konkreten Situation und auch generell anders umzugehen.
4: Ich weiß aus Bayern, dass es dort auch Projekte gibt, wo Psychiatrieerfahrene auch bei Schulungen von Polizei teilnehmen, also sprich auch ihre Perspektive mit reinbringen können?
3: Naja, solche, solche Ansätze gibt es überall, dass eben Menschen, die in der Psychiatrie arbeiten oder entsprechende Fachkompetenz besitzen, in die Ausbildung der Polizei mit einbezogen werden. Nur wie gesagt, für mich ist entscheidend nicht das, was in der Ausbildung gemacht wird, weil dort wird sehr vieles, sehr Unterschiedliches gemacht und das bleibt nur teilweise für die spätere Praxis dann wirklich hängen, weil die konkrete Einsatzsituation eben so dynamisch ist und so ja anspruchsvoll auch ist, dass man dort unter Umständen auf dieses Wissen, was man mal irgendwann präsentiert bekommen hat, nicht zurückgreifen kann. Sondern für mich wäre eben wichtig, dass das regional vor Ort in Form von Fortbildungen unter den dort tätigen Personen geschieht, weil man dann eben auch die Netzwerke knüpfen kann, die Kontakte herstellen kann, wo man sagen kann, okay, wenn wir solche Fälle haben, dann rufen wir die und die Telefonnummer an und hoffen dann, dass da eben entsprechende Hilfe bereitgestellt wird. Der andere Ansatz, den man meiner Meinung nach in diesen Bereichen durchaus fahren muss, wenn man weiß, dass eben solche dynamischen Situationen, gerade wo mehrere Polizeibeamtinnen und Beamte im Einsatz sind, und das war in den ganzen Fällen, die wir in den letzten Jahren hatten, immer der Fall, auch im Fall Pietro Corona war das so, dass immer dann, wenn mehrere Beamte im Einsatz sind, man zu einer Lösung kommt, dass ein Beamter quasi von Anfang an abgestellt wird, der sich nicht an der unmittelbaren Auseinandersetzung und Fixierung oder Festnahme beteiligt, sondern der etwas abseits steht und das Geschehen beobachtet und einerseits den Gesundheitszustand der Person, die festgenommen oder fixiert werden soll, genau im Auge behält und unter Umständen da einschreitet, wenn eine Gefahr besteht. Und andererseits aber eben auch das Verhalten seiner Kolleginnen und Kollegen beobachtet, um hinterher dann bei einer Einsatzauswertung, die ja immer stattfindet nach solchen Einsätzen, dieses Feedback entsprechend zurückzugeben. Und diese Möglichkeit besteht in ganz vielen Fällen, immer dann, wenn 6, 7 oder 8 Beamte vor Ort sind, ist ein leichtes, dass einer davon eben genau diese Funktion übernimmt. Das muss natürlich vorher abgestimmt sein, der eben sich einfach 2, 3 Meter entfernt aufhält und entsprechend das Ganze beobachtet und wenn es notwendig ist, eben auch entsprechend einschreitet, um beispielsweise zu sagen, passt auf, da gibt es keine Vitalzeichen mehr oder da gibt es Luftnot, da muss jetzt etwas getan werden.
4: Oder auch einschreiten kann, wenn Beamte über das Ziel hinausschießen, sagen wir mal.
3: Naja, das wird schwierig werden, das Einschreiten, weil man kann von einem Beamten nicht verlangen, dass er quasi gegen einen Kollegen oder gegen eine Kollegin vorgeht. Aber natürlich kann man durch entsprechende Zurufe oder auch durch andere Maßnahmen, gestikulieren beispielsweise, dafür sorgen, dass dort etwas anders gemacht wird, als es im Moment der Fall ist. Also direkt dazwischen gehen und jemanden davon abhalten, das wird schwierig werden. Es gibt diese Fälle durchaus. Es gibt auch Videos, wo man sieht, dass ein Bystander, so nennen wir diese Person, die dabei stehen, das war in dem Fall eine junge Polizeibeamtin, dass die einem älteren Polizeibeamten, der mit dem Schlagstock zu sehr zugeschlagen hat, dass sie dem in den Arm gefallen ist und das unterbunden hat. Und man sieht dann auch, dass der Beamte ganz kurz stutzt und reagiert und dann auch merkt, dass er selbst im Grunde genommen überreagiert hat, weil er sich einfach nicht mehr unter Kontrolle hatte. Und die Situation gilt es, entsprechend durch solche Beistander, durch solche Personen, die das Ganze beobachten, in den Griff zu bekommen.
4: Für heute gibt es noch Sachen, die wir noch sagen sollten?
3: Wir haben die wesentlichen Punkte angesprochen. Wichtig ist für mich tatsächlich, dass man sich nicht auf die Menschen konzentriert, die durch Polizeischüsse zu Tode gekommen sind, sondern dass es eben ganz viele Fälle gibt, die auch schwere Verletzungen erlitten haben oder eben auch Todesfälle, die durch den lagebedingten Erstickungstod beispielsweise zu Schaden gekommen sind, weil diese natürlich gerade bei Menschen in diesen Ausnahmesituationen besonders gefährlich und besonders leicht eintreten kann, weil sie eben sehr aufgeregt sind, weil ihr Kreislauf im Grunde genommen auf 200 läuft. Und wenn dann eben noch dieser Druck auf die Brust ausgeübt wird in Bauchlage und solange diese Menschen eben in Bauchlage fixiert werden oder wie wir das in Hamburg in der Vergangenheit der Fall hatten, auch auf Liegen oder Tragen in Bauchlage fixiert werden, dann ist im Grunde genommen, müssen alle Alarmglocken leuchten, gerade wenn es eben um Menschen in solchen Ausnahmesituationen geht, weil sie eben mit einem nochmal besonderen Handicap in die Situation gehen, nicht wissen, was mit ihnen geschieht, ihr Kreislauf ist ganz am Limit und wenn dann noch Druck ausgeübt wird oder eben die Bauchlage nicht ganz schnell innerhalb von 2 bis 3 Minuten beendet wird, dann besteht die ganz konkrete Gefahr des lagebedingten Erstickungstodes.
2: Ein Gespräch mit Thomas Felten, einem Kriminologen, der sich zum Thema Umgang von Polizei mit Menschen in psychischen Krisen beschäftigt hat. Und wir bleiben mal kurz bei dem Thema. Ein launiger Kommentar von Thomas vom Radio Dreieckland zum Antifa-Ost-Prozess. Und wenn der Druck zu groß wird, da geht es nämlich um die jahrelangen Ermittlungen, einen laufenden Strafprozess und eine schwere psychische Krise im Fall von Henry A., der Fragen aufwirft, die sich über das Antifa-Ost-Verfahren deutlich erstrecken. Und hier in verantwortlicher Mikrofon verabschiede ich schon mal Michael Müller. Es geht nachher weiter mit Zigzag der Romagna. Bis dann und tschüss.
5: Es ist Samstagmittag vor einem Monat. Gegen 13.35 Uhr wird Henry A. an der Leipziger S-Bahn-Haltestelle MDR von einer S-Bahn erfasst. Er überlebt den Zusammenstoß schwerst verletzt und liegt seitdem unansprechbar im Krankenhaus. Nur wenige Tage zuvor war Henry A. noch Teil eines der bekanntesten Strafverfahren gegen Antifaschistinnen in Deutschland, des sogenannten Antifa-Ost-Verfahrens vor dem Oberlandesgericht Dresden. Die Situation von Henry A. im Konkreten, aber auch darüber hinaus, macht viele Fragen auf. Über den Umgang mit psychischen Krisen, über den Druck von Ermittlungsverfahren, wie auch den von Strafprozessen und was geschieht, wenn ein Mensch diesem Druck nicht mehr standhalten kann. Henry A. war bereits seit Jahren im Visier der Polizei. Schon ab 2013 wurde gegen ihn ermittelt im Zusammenhang mit der Fanszene des örtlichen Fußballvereins BSG Chemie Leipzig. Unter anderem wegen des Verdachts der Bildung einer kriminellen Vereinigung. Es soll zu Angriffen auf Neonazis gekommen sein. Seine Telefone wurden überwacht, er wurde observiert. Mehrfach gab es Razzien im Verlaufe der Jahre, teilweise bis zu 14 Stunden lang. Und danach wurde eine verwüstete Wohnung vorgefunden. Gespräche mit Journalistinnen, Ärztinnen und Anwältinnen wurden aufgezeichnet. Verfahren um Verfahren wurden eingestellt. Selbst der sächsische Datenschutzbeauftragte beanstandete den Umgang der Ermittlungsbehörden mit diesen Überwachungsmaßnahmen. Doch für Henry gingen die Ermittlungen letztlich immer weiter. Er wurde schließlich 2025 im Antifa-Ost-Verfahren angeklagt. Da lagen bereits mehr als 12 Jahre staatliche Ermittlungen und Überwachung hinter ihm. Gleichzeitig verschärfte sich während des seit November 2025 laufenden Prozesses seine psychische Krise. Seine Anwältinnen beantragten, einzelne Verhandlungstage früher zu beenden, damit er an einer dringend notwendigen Therapie hätte teilnehmen können. Dies lehnte das Gericht strikt ab. Bereits in der Vergangenheit gab es mehrere Suizidversuche seitens Henry. Nun im August war Henry wegen Eigengefährdung in der Psychiatrie untergebracht worden und erschien deshalb an einem der Prozesstage nicht zur Verhandlung. Es lagen 2 unterschiedliche ärztliche Einschätzungen zu seiner Verhandlungsfähigkeit vor. Ein Arzt empfahl eine 3-monatige Prozesspause, ein anderer hielt Henry für verhandlungsfähig. Deshalb wurde Henry A. letzten Monat von der Polizei zum Gericht gebracht. Ich war selbst im Zuschauerinnenbereich, als er sediert von Medikamenten auf der Anklagebank saß und nicht wirklich so wirkte, als bekäme er alles mit, was um ihn herum passiert. Nur 3 Tage später dann die Nachricht. Es gab in Leipzig einen Zusammenstoß einer S-Bahn mit einer männlichen Person, mit Henry A. Er wurde schwerst verletzt und lag anschließend im Koma. Währenddessen stand für das Oberlandesgericht Dresden zunächst weiterhin die Frage im Raum, ob er nicht doch verhandlungsfähig sein könne. Erst am 2. September teilte das Gericht mit, dass das Verfahren gegen Henry nunmehr abgetrennt worden sei. Die Hauptverhandlung gegen die übrigen Angeklagten geht weiter. Verteidigerinnen erklärten letzte Woche vor Gericht, das Geschehen habe sie zutiefst erschüttert. Henry sei schwer verletzt, liege seit dem 15. August im Koma und sein weiteres Schicksal sei ungewiss. Was bleibt? Was bleibt, ist eine eigentümliche Stille. Denn über Henrys psychische Krise, über seinen Suizidversuch und über das, was diesem vorausging, wurde offenbar lange nur im engsten Umfeld gesprochen. Die Nachricht von Henry A.'s Versuch, sich das Leben zu nehmen, sie schien wochenlang in einer merkwürdigen Stille geborgen, in sich zurückgezogen, nur hinter vorgehaltener Hand wurde sie weitergegeben. Das mag auch dem Umstand geschuldet sein, dass Henry A.'s Szene intern nicht unumstritten ist. Dennoch geht es, ungeachtet der Person, meines Erachtens um mehr. Es geht um die Frage, wie linke Strukturen mit solch einem Ereignis umgehen. Es kann auch andere treffen, auch jenseits von politischem Aktivismus. Ebenso stellt sich die Frage, wie der Staat hier in Gestalt des Oberlandesgerichts mit einem Angeklagten umgehen muss, der sich in einer akuten psychischen Ausnahmesituation befindet. Wie viel Druck kann einem Menschen zugemutet werden, auszuhalten? Wo endet das Interesse des Staates an einem zügigen Verfahren und wo beginnt die Verantwortung gegenüber einem Menschen, der erkennbar nicht mehr kann? Viele offene Fragen und es wird brauchen, Antworten zu finden.

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0: Und? Was steht heute so an im Bundestag?
1: Heute ist keine Sitzung. Ich muss auf Staatsbesuch nach Moskau.
0: Zu Boris, hä? Fein. Da bestelle ich mir aber mal einen lieben Gruß, gell?
1: Mach ich.
0: Vielleicht ist es besser, ich gebe dir ein paar Tipps, Bub. Musst ja schließlich wissen, was auf dich zukommt in Moskau, gell?
1: Na, da bin ich aber mal gespannt.
0: Also, erste Mal nimmst du hier diese Strickjacke mit. Die hat der Boris auch. Nur, dass bei ihm statt der Krieger eine Flasche Wodka in der Innenseite steckt. Das zeichnet sich nämlich nicht so ab wie im Anzug.
1: Aha.
0: Ja, und irgendwann sagt der Dolmetscher sowas wie, Sau, na?
1: Ist das so?
0: Ja, ja. Dann will er dich aber nicht beleidigen, sondern dann geht's zum Boris nach Hause.
1: Ja, ach, lass mich raten. Dann zieht ihr euch aus und schwitzt zusammen.
0: Ja, richtig. Woher weißt denn das?
1: Helmut, das ist so beim Saunen. Da sitzt man nackt zusammen in so einer Kammer und schwitzt.
0: Ach so. Und ich hab mich immer gewundert, warum die Jelzins ihre Heizung nicht einfach runterdrehen, statt sich auszuziehen. Das war also Saunen.
1: Oh.
0: Herrje, da muss ich schnell den Theo Weigel wieder ausladen. Der wollte mir nämlich morgen was er auf seinem neuen Instrument vorspielen, sagt er. Aber das kann er vergessen, nicht mit mir.
1: Hä? Warum denn das jetzt?
0: Na, jetzt wurde mir erklärt, dass was Saunen ist, will ich gar nicht mehr wissen, was Posaunen ist. Ja, Theo, dazu den Schweinskram kannst du mit dem Westerwelle machen. So. Schrödi!
1: Was ist denn, Helmut?

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1: So, du schönes Frühstücksei. Erst köpf ich dich, dann fress ich dich. Na du, wo ist denn der Zahnstocher?
2: Die Doris kommt später. Also ich brauche jetzt erstmal einen Energy-Drink. Ja,
1: Babbelabab, Doris, die meine ich doch gar nicht. Wo ist eigentlich meine Lieblingstasse? Die mit Helmut vor Präsident drauf.
2: Ja, wahrscheinlich sitzt du gerade wieder drauf. Wo sind denn die Haselnüsse für mein Müsli?
1: Ich glaube, die habe ich gestern vom Fernseher aufgeknabbert.
2: Was? Die ganze 4,5-Kilo-Packung?
1: Ja, die war schneller weg als euer Stollmann. Kannst du dein Müsli nicht vielleicht ohne Nüsschen machen?
2: Natürlich kann ich. Gibt aber weniger Dynamik. Das ist genauso wie dein Saumagen ohne Fleisch.
1: Oh je, so schlimm ist das. Das habe ich nicht gewusst. Komm, ich lauf schnell zum Laden und hol neue Nüsschen.
2: Meine Nüsschen gibt's nur im Reformhaus. Da, wo es auch meine Dinkelsprotten gibt, die dir immer so gut schmecken. Oder meine Haferplätzchen, die du jeden Abend verputzt.
1: Aber deine Kürbisflocken habe ich nicht angerührt. Wo sind die eigentlich?
2: Da sitzt du gerade drauf.
1: Also komm, dann mache ich dir jetzt zum Ausgleich ein pfälzisches Müsli.
2: Was soll das denn sein?
1: Ganz einfach. Man füllt einfach eine Haxe mit Gehacktem, legt es in süße Sahne ein und lässt es 3 Tage ziehen. Dann wird es nur noch mit Käse überbacken und mit feinen Zwiebelringchen garniert. Ab in den Mixer und fertig ist's. Original Pfälzer Müsli.
3: Ich geh gleich die Zutaten holen.
2: Och Helmut, das wäre ein tolles Rezept für die Doris, damit die mal was auf die Rippen kriegt. Hab immer das Gefühl, dass ich mich selbst umarme, wenn ich die mal richtig drück.

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0: Und? Was steht heute so an im Bundestag?
1: Heute ist keine Sitzung. Ich muss auf Staatsbesuch nach Moskau.
0: Zu Boris, hä? Fein. Da bestelle ich mir aber mal einen lieben Gruß, gell?
1: Mach ich.
0: Vielleicht ist es besser, ich gebe dir ein paar Tipps, Bub. Musst ja schließlich wissen, was auf dich zukommt in Moskau, gell?
1: Na, da bin ich aber mal gespannt.
0: Also, erste Mal nimmst du hier diese Strickjacke mit. Die hat der Boris auch. Nur, dass bei ihm statt der Cracker eine Flasche Wodka in der Innenseite steckt. Das zeichnet sich nämlich nicht so ab wie im Anzug.
1: Aha.
0: Ja, ja. Und irgendwann sagt der Dolmetscher sowas wie, Sau, na?
1: Ist das so?
0: Ja, ja. Dann will er dich aber nicht beleidigen, sondern dann geht's zum Boris nach Hause.
1: Ja, ja, lass mich raten. Dann zieht ihr euch aus und schwitzt zusammen.
0: Ja, richtig. Woher weißt denn das?
1: Helmut, das ist so beim Saunen. Da sitzt man nackt zusammen in so einer Kammer und schwitzt.
0: Ach so. Und ich hab mich immer gewundert, warum die Jelzins ihre Heizung nicht einfach runterdrehen, statt sich auszuziehen. Das war also Saunen.
1: Oh.
0: Herrje, da muss ich schnell den Theo Weigel wieder ausladen. Der wollte mir nämlich morgen, was er auf seinem neuen Instrument vorspielen, sagt er. Aber das kann er vergessen, nicht mit mir.
1: Hä? Warum denn das jetzt?
0: Na, jetzt wurde mir erklärt, dass was Saunen ist, will ich gar nicht mehr wissen, was Posaunen ist. Ja, Theo, dazu den Schweinskram kannst du mit dem Westerwelle machen. So. Schrödi!
1: Was ist denn, Helmut?

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0: 36 Grad und bald 69. 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